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0: Wir gucken jeden Mittwoch, was gerade so trendet. Ganz egal, ob das jetzt essenstechnisch, klamottentechnisch oder wie diesmal im Internet ist. Dagi B, ne, die hat nämlich auf TikTok rausgeballert, dass sie eine Idee hat für einen Ibiza-Tech-House-Song und hat einfach mal losgesungen.
1: Ibiza Circo Loco, my girls dancing on Coco, Paradise San Antonio, Jamie is playing loco.
0: Also es ist schon irgendwie so low-key in Ohrwurm und hat dann gesagt, hey, wenn ihr Bock habt, haut doch mal was raus. Unter anderem Jacques Soumy hat geliefert, ne, den kennen wir von Pedro. Der hat das draus gemacht. Ja, Loki, muss ich sagen, schon ein krasser Banger. Ob da jetzt offiziell irgendwas released wird, ne? Wir behalten es im Auge.
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0: sicher, das nächste Mal, wenn ihr auf dem Spielplatz unterwegs seid, ihr werdet alles mit anderen Augen sehen, nach der Aussage, die wir am Morgen bei Fakt oder Fake dabei hatten.
1: Ich habe behauptet, auf deutschen Spielplätzen, da muss alles genormt sein, auch wie groß die Sandkörner sind. Und das ist natürlich...
2: Fakt. Ey, das ist das Deutscheste, was ich je gehört habe.
0: Ist aber geil irgendwie.
1: Es sind sogar die DIN-Regeln, Felix, wie du es gesagt hast. Das ist ein sogenannter Fallschutzsand und der darf nur so zwischen 0,2 bis 0,63 Millimeter groß sein. Und das muss auch immer gecheckt werden und dafür gibt es sogar einen extra Beruf. Und das ist der sogenannte Spielplatzprüfer.
2: Oh, wow. 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
1: Lego bauen für einen guten Zweck, das geht jetzt in NRW.
2: Und zwar zusammen mit Britta in Ennepetal. Und zwar hat die eine Lego-Rampe gebaut vor ein Geschäft, damit Leute mit Rollstuhl da leichter reinkommen. Das Tolle ist, es hilft nicht nur den Menschen, sondern es sieht ja auch noch gut aus, hat sie uns verraten.
3: Ja, das ist, man sitzt auch ein ganz klares, buntes Akzent, das sieht toll aus. Ja, und man sagt damit, hey, hier ist auch jeder willkommen. Ne? Es gibt genug Geschäfte, die gerne eine haben möchten. Aber wir brauchen halt jetzt erstmal Steine.
1: Wenn jemand im Keller oder auf dem Dachboden noch Lego-Steine hat, die er loswerden will für einen guten Zweck, dann kann er die euch spenden?
3: Ja, nehme ich alles. Immer alles.
1: Also her mit euren Lego-Spenden. Wenn ihr was zu Hause habt und es hergeben wollt, dann schreibt ihr einfach uns eine WhatsApp. Absolut. Und wir geben es dann weiter.
2: Definitiv.
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0: Guten Morgen.
1: Guten Morgen. Zwei, sagen wir drei Wörter, die ich nie in einem Satz erahnt hätte. Gute Nachricht, Deutsche Bahn. Es sind sogar vier Wörter, weil ich nicht zählen kann. Es gibt sie noch, die guten Nachrichten von der DB. Mehr dazu gleich bei uns.
0: Taylor Swift jetzt erstmal Energies an, mit immer den besten neuen Hits.

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1: Schönen guten Morgen.
2: Morgen.
1: Wenn das Wetter schon ein bisschen kacke ist, dann müssen wir zumindest für gute Laune sorgen. Mit guten Nachrichten machen wir jeden Morgen hier.
2: Und da gibt's eine, ich hätt's nicht gedacht, dass ich das noch verkünden kann. Eine gute Nachricht von der Deutschen Bahn.
1: Warte, ich verschränk erstmal die Arme. Ja, heute, zieh eine Augenbraue hoch, weil ich kann's nicht glauben.
2: Ey, heute ist unser Tag, heute müssen wir Lotto spielen, glaube ich. Tatsächlich hat, wie die Bild jetzt ganz exklusiv berichtet, die Deutsche Bahn im April bei den Fernverkehrszügen das Pünktlichkeitsziel erreicht. Hey!
1: Ja, ich freue mich auch.
2: Das ist richtig crazy.
1: Aber ich kann es irgendwie nicht ganz glauben.
2: Doch, tatsächlich, es waren 64,4% aller Fernverkehrszüge pünktlich. Das Leistungsziel lag bei rund 62%.
1: Ja.
2: Das ist eine gute Nachricht. Jetzt muss man fairerweise aber auch dazu sagen, die Deutsche Bahn hat dieses Pünktlichkeitsziel in den letzten Jahren immer weiter nach unten
1: wollte gerade sagen,
2: gelegt.
1: Ja.
2: Aber sie hat es jetzt mal eingehalten und ich finde, das ist was.
1: Wow, solange wir bei über 50% noch sind. Okay.
2: Absolut.
1: Hier ist Energy, immer die besten neuen Hits.

0: Hier ist Energy, guten Morgen.
1: Heute, Kinder, wird's was geben, sagt zumindest Morningshow-Redakteur Laurenz.
2: Einen wunderschönen guten Morgen. Ich überlege gerade noch die ganze Zeit, wie der Song heißt. Aber ist jetzt auch wurscht, weil ich habe eine neue tolle These mitgebracht.
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1: Also ich dürfen rätseln. Ist es denn die Wahrheit, die er uns da erzählt, oder ist es eine dreiste Lüge und er versucht uns aufs Glatteis zu führen?
2: Und ich behaupte, auf deutschen Spielplätzen muss alles genormt sein, sogar wie groß die Sandkörner sind.
1: Ja, safe. Da gibt es bestimmt irgendwie so eine DIN-Regel, da gibt es so eine Schablone, wo jedes Sandkorn einmal durchgerieselt wird, bevor es in diesen Sandkasten darf. Auf jeden Fall.
0: Glaube ich auch.
2: Also ihr seid euch ausnahmsweise mal einig.
0: Absolut.
2: Ja? Okay, ich löse das Ganze mal auf. Ich habe behauptet, auf deutschen Spielplätzen, da muss alles genormt sein, auch wie groß die Sandkörner sind. Und das ist natürlich...
1: Fakt. Ey, das ist das Deutscheste, was ich je gehört habe.
0: Ist aber geil irgendwie.
2: Es sind sogar die DIN-Regeln, Felix, wie du es gesagt hast. Das ist ein sogenannter Fallschutzsand und der darf nur so zwischen 0,2 bis 0,63 Millimeter groß sein. Und das muss auch immer gecheckt werden und dafür gibt es sogar einen extra Beruf. Und das ist der sogenannte Spielplatzprüfer.
1: Oh, wow.
0: Wusstet ihr, dass man, glaube ich, auch nur bis 14 Jahre auf den Spielplatz darf offiziell?
1: Ja, und teilweise bis 12. Der steht da vorne dran. Nur erlaubt für Kinder von 6 bis 12. Ich habe direkt in der Nachbarschaft, da steht nur für Menschen von 6 bis 12.
0: Ist doch ein Scherz. Ich schaukel so gern. Ich quetsche mich da in diese Minischaukeln.
1: Nee, ich muss sagen, ich fand immer diese Dinger, die sofort

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2: Im Studio Silas Quiring. Nächster Rückschlag für Donald Trumps chaotische Zollpolitik. Ein US-Gericht hat jetzt auch die weltweit verhängten 10% Zölle gekippt. Die hatte der US-Präsident verhängt, nachdem bereits ein Großteil seiner ursprünglichen Sonderzölle für unzulässig erklärt worden war. Trotz Feuerpause gibt es rund um die Straße von Hormuz eine neue Eskalation. Nachdem der Iran dort mehrere amerikanische Kriegsschiffe angegriffen hat, haben US-Streitkräfte militärische Ziele des Iran ins Visier genommen. Teheran wirft den USA dagegen vor, zuerst einen iranischen Öltanker angegriffen zu haben. Fast 18 Milliarden Euro. Das wird Bund, Ländern und Kommunen wohl in diesem Jahr an Steuereinnahmen fehlen. Finanzminister Klingbeil hat die neue Steuerschätzung vorgelegt. Er sagt, das liegt vor allem an äußeren Einflüssen, wie etwa dem Irankrieg, dem Zollstreit mit den USA und dem Ukraine-Krieg. Der SC Freiburg hält die deutsche Hoffnung auf einen internationalen Titel in dieser Saison am Leben. In der Europa League haben die Freiburger sich mit einem 3:1 im Rückspiel gegen Sporting Braga ins Finale geschossen. In 2 Wochen trifft das Team im Endspiel in Istanbul auf Aston Villa.
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0: Guten Morgen.
1: Guten Morgen. Wenn du die Möglichkeit hättest, einen Song geschrieben zu bekommen, von welchem Star hättest du den gern?
0: Freddie Mercury.
1: Gut, besser can do ist Mark Forster. Das ist ein Lied bei Energy. Das sind immer die besten neuen Hits.
0: Okay.

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0: Elias und Felix sind hier.
1: Grüezi.
0: Das NRW-Battle. Noel spielt heute mit uns.
2: Ich habe meinen ersten Kaffee noch nicht, aber dann mal los.
0: Ja, wenn du das Go gibst, dann geht's los. Es ist auch ganz einfach. Felix ist der Quizmaster.
3: Ich werde euch jetzt eine Minute lang gegenseitig Fragen stellen. Wenn ihr was nicht wisst, dürft ihr immer weiter sagen. Wenn ihr was falsch beantwortet, bekommt ihr die nächste Frage automatisch hinterhergestellt. Ich spreche euch aber immer mit dem Namen direkt an. Gewonnen hat der oder diejenige am Ende von euch, die zufälligerweise die letzte Frage richtig beantwortet. Soweit verstanden?
2: Die letzte Frage? Okay, also es geht nicht darum, okay.
3: Nein, es geht ja, okay, um die letzte Frage.
0: Dann ich merke schon, du klügelst gerade eine Strategie
3: ja,
0: aus,
3: aber
0: wir lassen
3: auch,
0: uns überraschen.
3: Auch. Ich würde sagen, wir fangen einfach an. Jase, und zwar mit dir. Wie heißt der höchste Berg Afrikas? Ist das der Mount Meru oder der Kilimandscharo?
4: Der Kilimandscharo.
3: Das ist richtig. Noel, wie heißt der längste Fluss der Welt? Ist das der Nil oder der Amazonas?
2: Amazonas.
3: Nein, Nil wäre richtig gewesen. Oh. Die nächste Frage geht auch an dich, Noel. In welcher Stadt steht denn dieser berühmte schiefe Turm in Italien?
2: Pisa.
3: Ja. Jase, wer wird seit 1878 in der Sixtinischen Kapelle im Vatikan gewählt?
4: Der Papst.
3: Das ist richtig. Noel, und wie heißt der aktuelle Papst? Ist das Papst Franziskus oder Papst Leo?
2: Papst Leo.
3: Das stimmt. Jase, wie geht das Sprichwort weiter? Wie du mir?
0: So ich dir.
3: Das stimmt. Noel, welche Stadt in NRW ist für den Dom und das Kennzeichen A bekannt?
2: Aachen.
3: Das stimmt. Jase, was ist die Farbe der Hoffnung?
4: Grün.
3: Das stimmt. Noel, Liebe geht sprichwörtlich durch welches Organ?
2: Durch den Magen.
3: Das ist absolut richtig. Jase, wofür steht das Kennzeichen D.O.?
4: Dortmund.
3: Das ist richtig, aber zu spät. Noel, du gewinnst!
2: Ja, cool. Danke, danke.
3: Ihr wollt auch mitspielen und so Tickets gewinnen für eure Lieblingsstars, die zu uns nach NRW kommen? Dann meldet euch doch ganz easy an auf energy.de für die nächste Runde Energy NRW Battle.
0: Wunderschönen guten Morgen.
5: Aachen.

0: Guten Morgen.
1: Morgen.
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1: Den gibt's jeden Morgen an der Stelle mit niegelnagelneuer Mucke. Heute Malik Harris und ich habe den guten Herren schon mal interviewen dürfen.
0: Wow.
1: Absolut lieb. Das war kurz nach seiner absoluten ESC-Pleite und der war trotzdem so positiv und hat gemeint, ja, passiert halt, ne? Ich mach weiter meinen Stiefel, ich mach weiter meine Musik. Und das hat er gemacht und ist damit sehr erfolgreich geworden. Und das, finde ich, macht ihn sehr, sehr, sehr sympathisch. Mhm. Das ist Malik Harris mit Lie to Me im Energy Soundcheck.

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3: Urteil im Raserprozess von Remscheid. Das Landgericht Wuppertal hat den Angeklagten unter anderem wegen Mordes zu einer lebenslangen Haftstrafe verurteilt. Der 25-Jährige hatte vor gut einem Jahr mit fast 1,5 Promille hinterm Steuer gesessen. Er kam von der Fahrbahn ab und erfasste mit seinem über 700 PS starken Auto zwei junge Frauen auf einem Gehweg. Eine 19-Jährige starb, eine 17-Jährige wurde schwer verletzt. Bei einem Bienenstand in Lüdenscheid ist die amerikanische Faulbrut ausgebrochen. Das Veterinäramt des Märkischen Kreises hat einen Sperrbezirk im Radius von 1 Kilometer eingerichtet. Die Krankheit befällt die Brut der Tiere, sodass das Bienenvolk überaltert und schließlich stirbt. Für Menschen ist die Faulbrut ungefährlich.
2: Deutschland und die Welt.
4: Im Studio Anna Löwer. Trotz Feuerpause gibt es rund um die Straße von Hormus eine neue Eskalation. Nachdem der Iran dort mehrere amerikanische Kriegsschiffe angegriffen hat, haben US-Streitkräfte militärische Ziele des Iran ins Visier genommen. Teheran wirft den USA dagegen vor, zuerst einen iranischen Öltanker angegriffen zu haben. Nächster Rückschlag für Donald Trumps chaotische Zollpolitik. Ein US-Gericht hat jetzt auch die weltweit verhängten 10% Zölle gekippt. Die hatte der US-Präsident verhängt, nachdem bereits ein Großteil seiner ursprünglichen Sonderzölle für unzulässig erklärt worden war. Ein Jahr nach Amtsantritt sind die Beliebtheitswerte von Kanzler Merz im Keller. Im ARD-Deutschland-Trend sind nur noch 16% der Befragten mit seiner Arbeit zufrieden. Das ist der schlechteste Wert im Deutschland-Trend jemals für einen Bundeskanzler. Es ist der größte Erfolg der Vereinsgeschichte. Der SC Freiburg steht im Finale der Fußball-Europa League. Gegen Sporting Braga haben die Freiburger nach der knappen Hinspielniederlage mit einem 3:1 Heimsieg den Spieß umgedreht. Im Finale geht's in 2 Wochen gegen Aston Villa.
5: Wetter. Also Sonne pur ist auch heute nicht dabei. Wir starten mit 8 Grad, später noch so um die 17 und dazu Sonne und Wolken im Mix. Es kann auch vereinzelt noch Regen geben. Morgen sieht es ein bisschen besser aus, kein Regen. Relativ viel Sonne bei 21 und der wärmste Tag in nächster Zeit der Sonntag mit 22 Grad.
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0: Guten Morgen.
1: Morgen.
0: Kennt ihr es? Man geht vielleicht auf irgendein süßes Tier zu, bei manchen vielleicht auch auf ein süßes Baby.
1: Ja.
0: Und denkt sich so, oh mein Gott, das ist so süß, ich könnte es auffressen, ich möchte es knuddeln. Und dafür, für dieses Gefühl, gibt es jetzt ein eigenes Wort.
1: Ja, nicht im Deutschen, aber in anderen Sprachen. Wo das so ist, das hört ihr bei uns gleich.
0: Felix, hier jetzt erstmal. Bei Energy immer die besten neuen Hits. Arsch.

0: Guten Morgen.
1: Morgen.
0: Deutsch ist ja jetzt nicht die beliebteste Sprache weltweit.
2: Nein.
0: Ich weiß auch warum. Uns fehlen nämlich ein paar Worte.
1: Definitiv.
2: Japanisch ist aber so eine Sprache, die verändert sich immer wieder. Und die haben jetzt erst im April ein neues Wort eingeführt. Das ist quasi zu übersetzen mit brutal heiß.
0: Mhm.
2: Das kommt aber nur zum Einsatz, wenn es über 40 Grad heißt. Und das heißt, ich hoffe, ich spreche es richtig aus, Kokoshubi.
0: Also es hat, man kann dieses Wort nur benutzen, wenn es heiß ist, über 40 Grad. Dann
2: genau.
0: Sagt man Kokoshubi oder so.
2: Genau. Und das finde ich halt super schlau, weil jeder Mensch weiß dann, das ist damit gemeint.
0: Gibt es nicht in anderen Sprachen auch häufiger so Worte, die eine Sache ganz bestimmt beschreiben?
2: Definitiv. Oh, und es gibt da so schöne Worte. Ich habe mal geguckt, und zwar in Tagalog. Das ist eine Sprache, die wird auf den Philippinen in Teilen noch gesprochen. Da gibt es das schöne Wort Gigil. Und das drückt das Bedürfnis aus, etwas Süßes zu drücken oder zu knuddeln.
0: Oh ja, stimmt, wenn man nicht weiß, wohin mit seiner... Man
2: genau.
0: Sagt, du bist so süß.
2: Und dann knuddeln,
0: okay.
2: Genau.
0: Mhm.
2: Im Schottischen das Wort Tardle. Das ist der Moment, wenn dir Name nicht einfällt, wenn du eine andere Person vorstellen willst.
0: Ja, wenn einfach im Hirn alles für einen Moment
2: absolut
0: gelöscht ist.
2: Dann sagen die sorry for my Tardle. Also Entschuldigung, dass ich da gerade nicht weiter wusste. Das ist wirklich krass. Und dann gibt es noch in Ghana, in der indigenen Sprache Buli, das Wort Pilinti. Das ist, wenn du etwas isst und merkst, es ist viel zu heiß und du musst jetzt ganz komisch durch den Mund atmen.
0: Ja, oh, verbrannte Zunge, auch die schlimmste Sache überhaupt.
2: Ja, und da merkt man wieder, Deutsch entwickelt sich ja gar nicht weiter in der Sprache.
0: Hier ist Energy, immer die besten neuen Hits. Guten Morgen. Du kannst ja ein paar Worte vorschlagen, die wir in Deutsch

0: in NRW.
1: Ab morgen kommt eine Ausstellung zu uns. Ja. Die ist was für Insta-Girls, die ist was für Hipster. Die gab es schon in Los Angeles, Paris, London und jetzt in Köln ab Samstag. Und zwar Bubble Planet. Habt ihr bestimmt schon mal bei Insta gesehen. Das ist so eine interaktive Ausstellung, wo sich alles um so Bubbles dreht. Also man ist so, es gibt ein gigantisches Bällebad, so groß hat man es noch nie gesehen.
2: Das ist geil.
1: Interaktive Räume mit VR-Brille, alles Mögliche. Dann gibt es auch so einen Raum, da wirbeln die ganze Zeit irgendwie so Ballons durch die Gegend. Also ich bin ein bisschen verliebt.
2: Du bist Fan, oder? Frage für einen Freund, ich muss aber nicht aus diesem Bällebad raus. Ich kann den ganzen Tag im Bällebad bleiben, rein theoretisch.
1: Das klärst du mal mit der Security, okay?
2: Okay, gut, dann schauen wir nach Dortmund. Da ist jetzt am Wochenende dort bunt angesagt, großes Stadtfest. Unter anderem Felix Jähn und Michael Schulte stehen auf der Bühne. Da könnt ihr das ganze Wochenende schön feiern und euch mit der Familie es gut gehen lassen.
1: Und die Nacht könnt ihr euch heute um die Ohren schlagen, denn es ist kreativer Nachtflohmarkt in Oberhausen. Das heißt, da gibt's alles Mögliche. Bis 24 Uhr Vintage, Streetfood ist auch wichtig immer auf Flohmärkten, dass es was zu essen gibt. Und das Ganze in der Kunsthalle des Vereins für aktuelle Kunst auf dem Gelände des Zentrum Altenberg eben in Oberhausen. Lichterketten und so übrigens auch. Also es wird nicht dunkel sein.
2: Oh, es ist perfekt. Ich möchte eigentlich überall sein, was wir gerade vorgestellt haben, bin ich ehrlich.
1: Dich sehe ich auch in so einem Insta-Museum, absolut.
2: Definitiv.
1: 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Guten Morgen.

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4: Urteil im Raserprozess von Remscheid. Das Landgericht Wuppertal hat den Angeklagten unter anderem wegen Mordes zu einer lebenslangen Haftstrafe verurteilt. Der 25-Jährige hatte vor gut einem Jahr mit fast 1,5 Promille hinterm Steuer gesessen. Er kam von der Fahrbahn ab und erfasste mit seinem über 700 PS starken Auto zwei junge Frauen auf einem Gehweg. Eine 19-Jährige starb, eine 17-Jährige wurde schwer verletzt. Bei einem Bienenstand in Lüdenscheid ist die amerikanische Faulbrut ausgebrochen. Das Veterinäramt des Märkischen Kreises hat einen Sperrbezirk im Radius von 1 Kilometer eingerichtet. Die Krankheit befällt die Brut der Tiere, sodass das Bienenvolk überaltert und schließlich stirbt. Für Menschen ist die Faulbrut ungefährlich.
5: Wetter. Ich würde ja gern sagen, holt die Badehose raus fürs Wochenende, vor allem jetzt, wo die ersten Freibäder in NRW auch wieder aufhaben. Aber es ist jetzt nicht so geil. Wir haben heute schon ein bisschen Sonne im Mix mit Wolken, die leider auch ein bisschen Regen dabei haben. Bis zu 17 Grad. Morgen schon wärmer, 21. Sonntag 22 Grad. Aber dazwischen sind schon auch immer Wolken zu sehen. Und ich weiß nicht, ob es dann so richtig perfektes Badewetter ist. Also wahrscheinlich die richtig harten können schon ins Freibad.
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0: Guten Morgen.
1: Guten Morgen, das ist Alex Warren mit Fever Dream. Wann hast du das letzte Mal du dich so gefühlt, als wärst du in einem Fiebertraum?
0: Jeden Morgen mit dir in der Sendung.
1: Danke, ich letztens in der Bahn, da waren englische Austauschschülerinnen, haben sich einfach ins Gepäckfach gelegt. Bitte frag mich nicht, warum.
0: Das war bestimmt eine TikTok-Challenge.
1: Ich weiß es nicht, aber ich saß da und dachte mir, was ist los bei euch?

0: Energy ist an. Guten Morgen.
1: Morgen.
0: Laurenz hat gerade schon angekündigt, er wurde wie?
2: Begrüßt oder was? Was
1: bereit geboren, hast du gerade geboren. Gesagt.
2: Ach so, ja, das erkenne ich doch schon wieder, was ich da vor 1000 Jahren mal gesagt habe.
0: Du bist wie so ein Hamster, ey.
1: Das ist richtig unangenehm.
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0: So, jetzt nochmal von vorne und aufgeräumt.
1: Wir sind immer um diese Uhrzeit für euch da mit Morningshow-Redakteur Laurenz, der eine These dabei hat. Und wir beide dürfen rätseln, ist es denn jetzt Fakt oder Fake?
2: Und ich behaupte, fast zwei Drittel der Gen Z, die benutzen schon KI beim Dating.
0: Ich überlege gerade, so um sich Texte schreiben zu lassen.
2: Ja, vielleicht zum Beispiel.
0: Herr Safe, Gen Z macht alles mit KI.
1: Liebe KI, wie sage ich ihm, dass ich keine Lust mehr auf ihn habe? Definitiv ist das ein Ding.
2: Na guti, ich löse das Ganze mal auf. Ich habe behauptet, fast zwei Drittel der Gen Z benutzen schon KI beim Dating und das ist...
3: Fakt.
2: Vor euch steht einer.
0: Nee.
2: Doch, ich hasse es zu schreiben.
0: Ja.
2: Und genau für solche Momente, da zirkt man mal ganz kurz ChatGPT.
1: Ganz kurze Frage.
2: Ja, bitte.
1: Wenn du diese Person dann in echt triffst,
2: ja,
1: und die dann checkt, dass du ja gar nicht so...
2: Nee, das ist gar kein Problem. Also, reden kann ich schon so, aber ich kann halt nicht so schreiben.
1: Heavily doubted. Dann mach doch Sprachnachrichten.
2: Oh, mag ich auch nicht.
1: Also, sollten wir irgendwann keine Kinder mehr kriegen bei uns in Deutschland, ihr wisst warum. Weil die kann man nicht in der KI generieren.
2: Eine Sache wollte ich noch sagen. Mhm. Ganz viele benutzen das auch für Date-Ideen.
0: Mhm. Na, dafür
2: das
0: ist es ganz
2: nie.
0: Gut.
2: Immer spazieren gehen.
0: Oh Gott, aber das finde ich gut. Es gibt viele Leute, die spazieren gehen beim ersten Date hassen. Ich finde es gut.
2: Ist auch gut.
1: Netflix und Chill, wäscht es.
0: Ja, du bist sowieso verheiratet. 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Guten Morgen.
2: Guten Morgen.

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1: 6.45 Uhr ist es.
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0: Der Branchenverband Bitkom hat jetzt rausgehauen, wie es mit der Digitalisierung bei uns in Deutschland ausguckt. Nach Bundesländern. Wir in NRW sind Mittelfeld, und zwar genau Mittelfeld. Wir sind auf dem 8. Platz gelandet mit sage und schreibe 59,5 Punkten von 100 möglichen. Platz 1 ist Hamburg, die haben 70,3 Punkte. Schlusslicht ist Thüringen mit 150,1 Punkten von 100 möglichen. Also da ist noch ordentlich was drin, NRW.
1: Heißt, da steht noch das ein oder andere Fax in irgendwelchen Ämtern, das noch aktiv genutzt
0: wahrscheinlich, wird? Wahrscheinlich haben die auch noch den Vorgänger der Kupferleitungen irgendwo rumliegen und das Internet ist wirklich nur an sonnigen Tagen vorhanden.
1: Aber wir dürfen nichts sagen, weil ich kann mich erinnern, ist noch gar nicht so lange her, da haben wir hier in der Redaktion auch noch Faxe empfangen. Wahrscheinlich würde es auch noch...
0: Sag das doch nicht, Jate, wir sind hochtechnologisiert hier.
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0: Morgen.

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1: Guten Morgen, 6.53 Uhr ist es.
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4: Über 4 Monate nach dem Millioneneinbruch in der Sparkasse haben in Gelsenkirchen rund 500 geschädigte Kunden und Angehörige demonstriert. Sie wollen Schadenersatz und fühlen sich respektlos behandelt. Die über 3000 geplünderten Schließfächer sind nur zu je 10.000 Euro versichert. Viele Kunden hatten aber deutlich mehr eingelagert. In NRW entstehen gleich mehrere neue Musterungszentren für den geplanten Wehrdienst. Das Verteidigungsministerium hat nun Standorte in Bonn, Bielefeld und Dortmund festgelegt. Dort sollen künftig Bewerber der Bundeswehr gemustert und beraten werden. Bundesweit plant die Bundeswehr insgesamt 24 solcher Zentren.
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5: Im Studio Anna Löwer. Inmitten der Hoffnungen auf neue Verhandlungen werfen die USA und der Iran sich gegenseitig vor, die Waffenruhe gebrochen zu haben. In der Straße von Hormuz hat der Iran amerikanische Kriegsschiffe angegriffen. Das US-Militär flog im Gegenzug Angriffe auf militärische Ziele des Iran. Frauen sollen besser vor häuslicher Gewalt geschützt werden. Täter sollen in Zukunft dazu verurteilt werden können, eine Fußfessel zu tragen. Darüber stimmt der Bundestag heute final ab. Außerdem sollen Familiengerichte Schläger dazu verpflichten können, an Antigewaltkursen teilzunehmen. Die Entlastungsprämie und die Reform der privaten Altersvorsorge sollen heute durch den Bundesrat. Gibt es grünes Licht, könnten Unternehmen 1.000 Euro steuerfrei an Mitarbeiter auszahlen. Außerdem soll die Riester-Rente durch ein neues, kapitalgedecktes Modell ersetzt werden. Historischer Erfolg für den SC Freiburg. In der Europa League haben die Freiburger sich mit einem 3:1 im Rückspiel gegen Sporting Braga ins Finale geschossen. In 2 Wochen trifft das Team im Endspiel in Istanbul auf Aston Villa.
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6: Da kann heute schon immer wieder ein bisschen Regen mit dabei sein, nicht so viel, aber es kommt was runter. In Bielefeld schaffen wir wahrscheinlich so 14, in Essen sind es 17 Grad und die Sonne zeigt sich auch nur nicht so oft. Ein bisschen mehr Sonnenschein am Samstag, genauso am Sonntag und die Temperaturen Sonntag teilweise sogar bei bis zu 22 Grad.
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0: Morgen.
1: Guten Morgen. Überall steht es. In jeder Wohnung gibt es es und es fällt uns gar nicht auf. Das unterschätzteste Möbelstück. Welches das ist, das erfahrt ihr bei uns gleich.
0: Taylor Swift jetzt mit Opalite hier bei Energy. Immer die besten neuen Hits. Schönen Freitag.

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1: Hier ist Energy, guten Morgen.
2: Morgen.
1: Kauft mal schön ein für die Wohnung, wir bezahlen.
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2: Definitiv. 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Und damit ihr wisst, was ihr vielleicht noch ganz dringend für eure Wohnung braucht, haben wir mal Julian gefragt. Der ist ein Teil von Julian und Marian. Das sind die weltberühmten Interieur-Twins auf Instagram. Und der hat uns verraten, was so für ihn das unterschätzteste Möbelstück ist.
5: Auf jeden Fall jedes Möbel mit Stauraum. Stauraum ist unglaublich wichtig in jeder Wohnung. Das hilft, Ordnung zu halten und Dinge, die nicht in der Wohnung sichtbar sein sollen, zu verstecken.
2: Deswegen hat meine Couch sehr viel Stauraum. Da kann man sehr viel unten noch reinschmeißen.
1: Nein!
2: Doch, da liegen auch ganz viele eventuell Bettdecken, die wir gar nicht mehr brauchen, so mit drin.
1: Ihr könntet auch überlegen, ob ihr die einfach aussortiert, aber gut.
2: Nein, wer macht denn sowas? Wenn ihr euch was Nickel-Nagel-Neues gekauft habt, sagt uns, was ihr euch gekauft habt, ganz easy auf energy.de. Achtet dann am Montag um kurz nach 8 auf euren Namen. Wenn wir den da aus unserem Lostopf ziehen, habt ihr 10 Minuten Zeit anzurufen und wenn ihr das schafft, bezahlen wir euch eure Rechnung. Das Geile ist, gibt auch noch einen Fairness-Bonus von 100 Euro obendrauf.
1: Jetzt hör aber auf!
2: Doch, den könnt ihr dann einfach an Leute verteilen, die es verdient haben. Oma, Opa, Mama, Papa, wen auch immer. Hund,
1: Freunde.
2: Katze, Maus, Freunde. Auch das.
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0: Guten Morgen.
1: Morgen.
0: Energy ist hier. Und was ist das deutscheste Wort überhaupt, was euch einfällt?
1: Donaudampfschiff-Kapitän.
0: Ja. Die deutsche Sprache ist ja jetzt nicht unbedingt die beliebteste.
1: Auf gar keinen Fall.
0: Ich glaube, ich weiß auch, was das Problem ist. Uns fehlen so ein paar Worte für schöne Dinge.
1: Definitiv. Die Japaner haben es jetzt erst wieder vorgemacht. Die haben jetzt ein brandneues Wort eingeführt für es ist brutal heiß draußen, aber es hat auch über 40 Grad. Da sagen die jetzt Kokoshubi.
0: Also das können die nur mit einem Wort beschreiben.
1: Genau. Und jeder weiß Bescheid. Und Japanisch ist auch eine Sprache, wo es ein anderes schönes Wort gibt. Und zwar das Wort Bakushan. Das bedeutet, wenn eine Person von hinten attraktiv aussieht, von vorne aber nicht mehr.
0: Oh nein, das ist so gemein.
1: Das ist richtig gemein. Aber es ist halt auch, es ist ein Wort. Und im Deutschen, ich habe gerade quasi gefühlt zwei Zeilen gebraucht, um das zu umschreiben.
0: Ja. Wie heißt das Bakushan?
1: Bakushan.
0: Ich hoffe, ich werde es niemals in meinem Leben hören. 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
1: Morgen.

0: Guten Morgen, hier ist Energy und Gelsenkirchen, nicht nur Swiftkirchen. Leider nicht nur bekannt fürs Taylor Swift Konzert damals, sondern mittlerweile auch für die Sparkassenfiliale, die da leergeräumt wurde vor über 4 Monaten. Jetzt war da wieder viel los vor der Filiale. Was da passiert ist, das hört ihr gleich im Energy News Update um 7:30.
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15: Über 4 Monate nach dem Millioneneinbruch in der Sparkasse haben in Gelsenkirchen rund 500 geschädigte Kunden und Angehörige demonstriert. Sie wollen Schadenersatz und fühlen sich respektlos behandelt. Die über 3000 geplünderten Schließfächer sind nur zu je 10.000 Euro versichert. Viele Kunden hatten aber deutlich mehr eingelagert. In NRW entstehen gleich mehrere neue Musterungszentren für den geplanten Wehrdienst. Das Verteidigungsministerium hat nun Standorte in Bonn, Bielefeld und Dortmund festgelegt. Dort sollen künftig Bewerber der Bundeswehr gemustert und beraten werden. Bundesweit plant die Bundeswehr insgesamt 24 solcher Zentren.
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17: Ja, die Sonne weiß nicht so ganz, was sie machen soll. Sie schaut immer mal kurz vorbei und dann versteckt sie sich aber auch schon wieder hinter Wolken, die vielleicht ein bisschen Regen dabei haben könnten. Bis zu 17 Grad heute, morgen 21, Sonntag sogar 22 Grad. Aber wirklich Sonne pur wird schwer, da sind wohl immer mal wieder Wolken mit dabei.
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0: Wunderschönen guten Morgen.
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0: Und gleich spielen wir wieder eine Runde davor. Ray am Start und jetzt Clock Clock. Bei Energy immer die besten neuen Hits.
2: Ja.

0: Schönen guten Morgen, Jason und Felix sind hier.
1: Hallo.
0: Guten Morgen, Lisa. Du traust dich heute?
2: Ja, ich trau mich.
0: Sehr schön. Felix ist der Quizmaster, jetzt geht's hier gleich rund.
1: Ich werde euch eine Minute lang gegenseitig Fragen stellen. Wenn ihr was nicht wisst, dürft ihr weitersagen. Oder wenn ihr was Falsches beantwortet, gibt's automatisch die nächste Frage auch an euch. Ich spreche euch immer mit Namen an. Und wer am Ende die letzte Frage zufälligerweise richtig beantwortet, gewinnt. Soweit verstanden?
2: Ja.
0: Wir machen es wie in der Schule vorher noch. Weitere Fragen?
2: Nee, bisher nicht.
0: Okay, gut.
1: Dann legen wir los mit unserer Ex. Jase, in welchem Körperteil befindet sich der Bizeps?
0: Im Arm.
1: Das ist absolut richtig. Lisa, wie heißt der größte See bei uns in NRW? Ist das der Möhnensee oder der Biggesee?
2: Der Möhnensee.
1: Nee, der Biggesee wäre richtig gewesen.
2: Oh.
1: Jase, in welchem Land Lateinamerikas wird Portugiesisch gesprochen? Brasilien oder Argentinien?
0: Brasilien.
1: Das ist absolut richtig. Lisa, welche Sportart wird bei der Tour de France ausgeübt?
2: Radfahren.
1: Das ist absolut richtig. Jase, etwas wirklich Gutes ist 1A oder 2B?
0: 1A.
1: Das ist absolut richtig. Lisa, welcher Kontinent hat die meisten Länder auf sich drauf? Afrika oder Asien?
2: Asien.
1: Nein, Afrika wäre richtig gewesen. Nächste Frage geht auch an dich. Lisa, welcher Buchstabe kommt im Alphabet nach dem L?
2: Das M.
1: Das ist absolut richtig. Jase, welche Farbe verbindet man mit WhatsApp?
0: Kotzgrün.
1: Ja, das war richtig, aber leider zu spät. Das heißt, Lisa, du gewinnst!
2: Oh, danke schön!
0: Glückwunsch!
2: Ja, danke schön!
0: Aber jetzt sag mal ehrlich, von WhatsApp, das Grün ist doch einfach ein ekliges Grün, oder? Das hätten die auch schöner machen können.
2: Das stimmt, das ist keine schöne Farbe, ja.
1: Oh. 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
1: Um 7.45 Uhr.
2: Guten Morgen mit Energy. Bei Insta-Nachrichten müsst ihr demnächst extrem aufpassen.
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0: Heute endet bei Instagram die sogenannte End-to-End-Verschlüsselung der Chats. Was das bedeutet, das hat uns Katharina verraten. Die ist bei der Verbraucherzentrale im Referat Recht und Digitales.
4: Die künftigen Chatverläufe werden nicht mehr verschlüsselt sein. Da kann Meta immer mitlesen. Und bei den bisherigen Chatverläufen ist es nicht ganz klar. Dazu hat Meta sich nicht geäußert. Wenn man jetzt selber der Meinung ist, man hat sensible Chatverläufe da gesichert, dann sollte man die sicherheitshalber löschen.
0: Ja, besser ist es. Und das Ganze gefährdet halt leider auch den Datenschutz.
4: Ist auf jeden Fall eine Einschränkung der Privatsphäre, weil bislang konnte ich mir sicher sein, dass der Anbieter, also in dem Fall Meta, gerade nicht mitliest. Jetzt hat die Plattform dann Zugang zu allen Chatverläufen und Inhalten. Es ist dann auch so, dass Zugriff von außen, beispielsweise durch einen Hackerangriff, nicht so erschwert wird. Es besteht auch die Gefahr, dass die Daten in irgendeiner Form missbraucht werden.
0: Was natürlich nicht wünschenswert ist. Meta verweist übrigens auf WhatsApp. Da wird es weiterhin die End-to-End-Verschlüsselung geben. Heißt, wenn ihr irgendwie spicy Texte schreiben wollt, macht's halt bitte über WhatsApp. Nicht mehr Instagram.
1: Ich gerade schon so am Durchgehen komplett. Was habe ich da für Chats? Was muss ich löschen? Naja, ich habe ein bisschen was zu tun heute wahrscheinlich. Hier ist

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0: Hey, guten Morgen. Energy ist hier und es zwickt ein bisschen auf der A3. Wobei, es zwickt ein bisschen, ist untertrieben. Die A3 Richtung Köln ist zwischen Kreuzhilden und Solingen komplett gesperrt. Der Grund dafür ist ein umgekippter LKW. Und das Problem ist, der liegt über drei Fahrbahnen, da läuft Diesel aus, da muss ein Kran jetzt kommen, um den zu bergen. Also, da geht gerade gar nichts, bis heute Mittag wahrscheinlich. Und was sonst noch wichtig ist für NRW, hört ihr gleich um 8 im Energy News Update.
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6: In einem Wohnhaus in Kreuztal nördlich von Siegen hat die Polizei eine Cannabis-Plantage mit rund 330 Pflanzen entdeckt. Den Strom dafür zapfte der 49-jährige Bewohner des Hauses nach ersten Erkenntnissen illegal ab. Gegen ihn wird jetzt ermittelt. In NRW entstehen gleich mehrere neue Musterungszentren für den geplanten Wehrdienst. Das Verteidigungsministerium hat nun Standorte in Bonn, Bielefeld und Dortmund festgelegt. Dort sollen künftig Bewerber der Bundeswehr gemustert und beraten werden. Bundesweit plant die Bundeswehr insgesamt 24 solcher Zentren.
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7: Im Studio Anna Löwer. Der Bundestag stimmt heute darüber ab, ob Schläger im häuslichen Umfeld in Zukunft eine Fußfessel tragen müssen. Insbesondere Frauen sollen damit besser vor Gewalt in der Beziehung geschützt werden. Täter sollen außerdem von Gerichten zu verpflichtenden Anti-Gewalt-Kursen geschickt werden können. Für die Entlastungsprämie soll es heute im Bundesrat endgültig grünes Licht geben. Unternehmen sollen dann 1.000 Euro steuerfrei an ihre Beschäftigten auszahlen können. Auch über die Reform der privaten Altersvorsorge stimmt der Bundesrat ab. Ein neues Modell soll die Riester-Rente ablösen. Trotz Feuerpause gibt es rund um die Straße von Hormus eine neue Eskalation. Nachdem der Iran dort mehrere amerikanische Kriegsschiffe angegriffen hat, haben US-Streitkräfte militärische Ziele des Iran ins Visier genommen. Teheran wirft den USA dagegen vor, zuerst einen iranischen Öltanker angegriffen zu haben. Es ist der größte Erfolg der Vereinsgeschichte. Der SC Freiburg steht im Finale der Fußball-Europa League. Gegen Sporting Braga haben die Freiburger nach der knappen Hinspielniederlage mit einem 3:1 Heimsieg den Spieß umgedreht. Im Finale geht's in 2 Wochen gegen Aston Villa.
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0: Das mit der Sonne ist so ein Ding. Ihr müsst schauen, wo ihr ein bisschen was abbekommt. In Köln sah es heute Morgen eigentlich ganz okay aus. Da war ein bisschen Sonne mit am Start. Im Mix mit Wolken geht es den ganzen Tag über weiter. Wir sind bei Werten zwischen 14 und 17 Grad. Morgen ein bisschen besser. 21, Sonntag sogar 22 Grad. Und der Regen, der ist wahrscheinlich nur heute noch mit dabei.
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0: Guten Morgen.
1: Morgen. Wir checken gleich mal andere Länder, andere Sitten, andere Sprachen aus. Es gibt nämlich ganz viele schöne, tolle Worte, wie zum Beispiel im Schottischen gibt es ein Wort für, ich möchte jemand vorstellen, habe aber den Namen vergessen. Passiert mir viel zu oft.
0: Mir auch.
1: Hört er gleich.

0: Morgen.
1: Deutsch ist ja jetzt nicht die beliebteste Sprache weltweit.
2: Nein.
1: Ich weiß auch warum. Uns fehlen nämlich ein paar Worte.
0: Definitiv.
3: Japanisch ist aber so eine Sprache, die verändert sich immer wieder. Und die haben jetzt erst im April ein neues Wort eingeführt. Das ist quasi zu übersetzen mit brutal heiß. Mhm. Das kommt aber nur zum Einsatz, wenn es über 40 Grad heißt. Und das heißt, ich hoffe, ich spreche es richtig aus, Kokoshubi.
1: Also es hat, man kann dieses Wort nur benutzen, wenn es heiß ist, über 40 Grad. Dann sagt man Kokoshubi oder so.
3: Genau. Und das finde ich halt super schlau, weil jeder Mensch weiß dann, das ist damit gemeint.
1: Gibt es nicht in anderen Sprachen auch häufiger so Worte, die eine Sache ganz bestimmt beschreiben?
3: Definitiv. Oh, und es gibt da so schöne Worte. Ich habe mal geguckt, und zwar in Tagalog. Das ist eine Sprache, die wird auf den Philippinen in Teilen noch gesprochen. Da gibt es das schöne Wort Gigil. Und das drückt das Bedürfnis aus, etwas Süßes zu drücken oder zu knuddeln.
1: Oh ja, stimmt, wenn man nicht weiß, wohin mit seiner... Wenn man
3: genau.
1: Sagt, du bist so süß.
3: Gigil. Und dann knuddeln,
1: okay.
3: Genau.
1: Mhm.
3: Im Schottischen das Wort Tardel. Das ist der Moment, wenn dir Name nicht einfällt, wenn du eine andere Person vorstellen willst.
1: Ja, wenn einfach im Hirn alles für einen Moment
3: absolut
1: gelöscht ist.
3: Dann sagen die sorry for my toddle. Also Entschuldigung, dass ich da gerade nicht weiter wusste. Das ist wirklich krass. Und dann gibt es noch in Ghana, in der indigenen Sprache Buli, das Wort Pilinti. Das ist, wenn du etwas isst und merkst, es ist viel zu heiß und du musst jetzt ganz komisch durch den Mund atmen.
1: Ja, oh, verbrannte Zunge, auch die schlimmste Sache überhaupt.
3: Ja, und da merkt man wieder, Deutsch entwickelt sich ja gar nicht weiter in der Sprache.
1: 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Guten Morgen. Du kannst ja ein paar Worte vorschlagen, wir in Deutsch

0: hier ist Energy. Wunderschönen guten Morgen.
1: Hallo.
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0: Ab morgen kommt eine Ausstellung zu uns. Ja. Die ist was für Insta-Girls, die ist was für Hipster. Die gab es schon in Los Angeles, Paris, London und jetzt in Köln ab Samstag. Und zwar Bubble Planet. Habt ihr bestimmt schon mal bei Insta gesehen. Das ist so eine interaktive Ausstellung, wo sich alles um so Bubbles dreht. Also man ist so, es gibt ein gigantisches Bällebad, so groß hat man es noch nie gesehen.
1: Das ist geil.
0: Interaktive Räume mit VR-Brille, alles Mögliche. Dann gibt's auch so einen Raum, da wirbeln die ganze Zeit irgendwie so Ballons durch die Gegend. Also ich bin ein bisschen verliebt.
1: Du bist Fan, oder? Frage für einen Freund, ich muss aber nicht aus diesem Bällebad raus. Ich kann den ganzen Tag im Bällebad bleiben, rein theoretisch.
0: Das klärst du mal mit der Security, okay?
1: Okay, gut, dann schauen wir nach Dortmund. Da ist jetzt am Wochenende Dortbund angesagt. Großes Stadtfest, unter anderem Felix Jähn und Michael Schulte stehen auf der Bühne. Da könnt ihr das ganze Wochenende schön feiern und euch mit der Familie es gut gehen lassen.
0: Und die Nacht könnt ihr euch heute um die Ohren schlagen, denn es ist kreativer Nachtflohmarkt in Oberhausen. Das heißt, da gibt's alles Mögliche. Bis 24 Uhr Vintage, Streetfood ist auch wichtig immer auf Flohmärkten, dass
1: definitiv
0: es was zu essen gibt. Und das Ganze in der Kunsthalle des Vereins für aktuelle Kunst auf dem Gelände des Zentrum Altenberg eben in Oberhausen. Lichterketten und so übrigens auch. Also es wird nicht dunkel sein.
1: Oh, es ist perfekt. Ich möchte eigentlich überall sein, bei was wir gerade vorgestellt haben, bin ich ehrlich.
0: Dich sehe ich auch in so einem Insta-Museum, absolut.
1: Definitiv.
0: 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Guten Morgen.
1: Morgen.
0: Ach so, und übrigens nicht wundern, wenn es heute in Schulen ein bisschen leerer sein wird in NRW, denn ganz viele SchülerInnen sind während der Schulzeit am Demonstrieren. Die gehen auf die Straßen bundesweit, in ganz vielen Orten ist es angekündigt, denn die wollen so ein bisschen zeigen, hey, wir haben keinen Bock auf Wehrdienst und Aufrüstung und was sonst noch wichtig ist.

0: Hey, guten Morgen, NRW.
1: 8.26 Uhr haben wir es.
0: Hey, guten Morgen. Wo sind sie denn, die ganzen True-Crime-Mäuse? Hier ist Energy. Ich weiß, viele von euch lieben True Crime und deswegen wird euch das gefallen. Es gibt ab heute eine Ausstellung, Serienkiller heißt die, in Köln. Und da seht ihr ganz viele Orte aus sehr bekannten True Crime-Fällen. Also da sind teilweise Tatorte rekonstruiert worden. Man hat VR-Brillen auf, Gestalten wie Jeffrey Dahmer kennt man ja, Ted Bundy, die tauchen da immer wieder auf und man taucht so ein bisschen in die verzerrte Gedankenwelt von denen ein. Es gibt teilweise auch psychologische Gutachten zu sehen, also krass. Ich werde aber einen Bogen drum machen, weil ich hab Schiss, ich sag's euch ehrlich.
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3: 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Ich bin Synchronschauspieler und die deutsche Stimme von Tom Cruise und Hugh Grant.
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20: In einem Wohnhaus in Kreuztal nördlich von Siegen hat die Polizei eine Cannabis-Plantage mit rund 330 Pflanzen entdeckt. Den Strom dafür zapfte der 49-jährige Bewohner des Hauses nach ersten Erkenntnissen illegal ab. Gegen ihn wird jetzt ermittelt. In NRW entstehen gleich mehrere neue Musterungszentren für den geplanten Wehrdienst. Das Verteidigungsministerium hat nun Standorte in Bonn, Bielefeld und Dortmund festgelegt. Dort sollen künftig Bewerber der Bundeswehr gemustert und beraten werden. Bundesweit plant die Bundeswehr insgesamt 24 solcher Zentren.
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22: Es ist heute ja so ein Mix. Ein bisschen Sonne ist da, aber genauso Wolken und auch ein bisschen Regen bei maximal so 17 Grad. Wenn ihr jetzt sagt, oh Wetter, nee, möchte ich gerne mal kurz den Mittelfinger zeigen. Ihr könnt das Wetter auch nutzen, um vielleicht ins Kino zu gehen. Ihr wisst ja, ab sofort läuft der neue Billie Eilish Tourfilm. Also Billie Eilish, Hit Me Hard and Soft, The Tour Live in 3D. 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

0: Einen schönen guten Morgen.
1: Morgen. Wir geben jetzt einen F auf die ganzen Wahltouren, die ihr irgendwo ganz teuer in den USA oder Kanada machen könnt. Ihr könnt bei uns Thunfischtouren machen, weil der ist zurück in der Ostsee. Wo genau, das erfahrt ihr bei uns gleich.
0: Jetzt Felix Jähn zusammen mit Cascada bei Energy immer die besten neuen Hits.

0: sind die. Gute Nachrichten, die passieren ständig. Wir sammeln die für euch zusammen, machen so einen Riesenhaufen. Auch wenn es komisch klingt. Wow. Erzählen euch davon.
1: Gut.
0: Was ist jetzt passiert?
1: Wir befinden uns in der Ostsee. Da gab es vor ein paar Jahren kaum Thunfische, weil die alle absolut überfischt und fast verschwunden waren. Jetzt ist der atlantische Thunfisch zurück in der Ostsee, und zwar im sogenannten Öresund. Das ist zwischen Dänemark und Schweden. Und mittlerweile sind die Tiere da so heimisch und so beliebt. Es gibt tatsächlich Thunfisch-Watch-Partys. Also wie ihr das kennt, wenn man Wale beobachtet, wenn ihr irgendwo in Kanada seid, fahren die auf Schiff raus. Weil auch die Thunfische springen manchmal so ein bisschen aus dem Wasser, um so kleinere Fische oder so kleinere Vögel, die über... Oder Vögel, sag ich schon, so...
0: Insekten
1: war das Wort, was ich suchte.
0: Okay.
1: Weil die das so futtern und rausspringen. Und da könnt ihr euch gerne jetzt für den Sommer mal einbuchen, ein bisschen Tuna-Watching machen.
0: Vor allem so ein Thunfisch ist ein richtiger Oschi.
1: Absolut.
0: Ja, hier ist Energy. Immer die besten neuen Hits.

0: Guten Morgen, wir sind's, Jasse und Felix.
1: 8.46 Uhr, die perfekte Zeit, um einen Tee zu schlürfen.
0: Schönen guten Morgen, und das ist super wichtig, wenn ihr bei Insta Nachrichten verschickt, weil die sind in Zukunft nicht mehr ganz so sicher.
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1: Heute endet bei Instagram die sogenannte End-to-End-Verschlüsselung der Chats. Was das bedeutet, das hat uns Katharina verraten. Die ist bei der Verbraucherzentrale im Referat Recht und Digitales.
3: Die künftigen Chatverläufe werden nicht mehr verschlüsselt sein. Da kann Meta immer mitlesen. Und bei den bisherigen Chatverläufen ist es nicht ganz klar. Dazu hat Meta sich nicht geäußert. Wenn man jetzt selber der Meinung ist, man hat sensible Chatverläufe da gesichert, dann sollte man die sicherheitshalber löschen.
1: Ja, besser ist es. Und das Ganze gefährdet halt leider auch den Datenschutz.
3: Ist auf jeden Fall eine Einschränkung der Privatsphäre, weil bislang konnte ich mir sicher sein, dass der Anbieter, also in dem Fall Meta, gerade nicht mitliest. Jetzt hat die Plattform dann Zugang zu allen Chatverläufen und Inhalten. Es ist dann auch so, dass Zugriff von außen, beispielsweise durch einen Hackerangriff, nicht so erschwert wird. Es besteht auch die Gefahr, dass die Daten in irgendeiner Form missbraucht werden.
1: Was natürlich nicht wünschenswert ist. Meta verweist übrigens auf WhatsApp. Da wird es weiterhin die End-to-End-Verschlüsselung geben. Heißt, wenn ihr irgendwie spicy Texte schreiben wollt, macht es halt bitte über WhatsApp und nicht über Instagram.
0: Ja, und was machen wir jetzt mit den ganzen Chats, die wir schon haben? Verdammt. Hier ist Energy, immer die besten neuen Hits. Einen wunderschönen guten Morgen, und eure Memes könnt ihr trotzdem noch schicken.

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1: Es muss aufhören. 8.53 Uhr ist es morgen.
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0: gab es ja auch schon den ersten Zug von der Vape.
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0: Es könnte sich aber ändern. Brandenburg und Nordrhein-Westfalen, die wollen jetzt dafür sorgen, dass Einwegzigaretten, also Vapes, verboten werden. Und zwar nicht nur, weil die gesundheitsschädlich sind, sondern die können auch richtig Probleme im Müll machen. Die werden nämlich immer wieder falsch weggeworfen. Die gehören nicht einfach in den Restmüll, sondern die müssen eigentlich über Elektroschrott entsorgt werden. Im normalen Müll können die Akkus nämlich schon im Müllwagen Probleme machen. Wenn die zu stark gepresst werden, können die brennen. Super gefährlich eigentlich Vapes und deswegen denkt man über so ein Verbot nach. Außerdem ist Gelsenkirchen momentan eher weniger bekannt als Zwiftkirchen, sondern eher noch für den Einbruch in dieser Sparkassenfiliale. Über 4 Monate ist es her und gestern sind da wieder Leute auf die Straße gegangen. Was da abgegangen ist, hört ihr gleich im Energy News Update um 9.
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14: Urteil im Raserprozess von Remscheid. Das Landgericht Wuppertal hat den Angeklagten unter anderem wegen Mordes zu einer lebenslangen Haftstrafe verurteilt. Der 25-Jährige hatte vor gut einem Jahr mit fast 1,5 Promille hinterm Steuer gesessen. Er kam von der Fahrbahn ab und erfasste mit seinem über 700 PS starken Auto zwei junge Frauen auf einem Gehweg. Eine 19-Jährige starb, eine 17-Jährige wurde schwer verletzt. Am Imminger See in Bochum gilt ab Juli ein Grillverbot. Der Stadtrat hat jetzt nach jahrelangen Problemen mit Müll und Lärm die Reißleine gezogen. Trotz vieler Gespräche und Maßnahmen habe sich die Lage vor Ort nicht dauerhaft verbessert, sagte Bezirksbürgermeister Dirk Meyer. Das Verbot soll konsequent durchgesetzt werden.
1: Deutschland und die Welt.
15: Im Studio Anna Löwer. Der Bundestag stimmt heute darüber ab, ob Schläger im häuslichen Umfeld in Zukunft eine Fußfessel tragen müssen. Insbesondere Frauen sollen damit besser vor Gewalt in der Beziehung geschützt werden. Täter sollen außerdem von Gerichten zu verpflichtenden Anti-Gewalt-Kursen geschickt werden können. Die Entlastungsprämie und die Reform der privaten Altersvorsorge sollen heute durch den Bundesrat. Gibt es grünes Licht, könnten Unternehmen 1.000 Euro steuerfrei an Mitarbeiter auszahlen. Außerdem soll die Riester-Rente durch ein neues, kapitalgedecktes Modell ersetzt werden. Die Commerzbank will 3.000 weitere Stellen streichen. So soll der Jahresgewinn bis 2030 auf fast 6 Milliarden Euro steigen. Die Bank wehrt sich aktuell gegen die Übernahme durch die italienische UniCredit. Nächster Rückschlag für Donald Trumps chaotische Zollpolitik. Ein US-Gericht hat jetzt auch die weltweit verhängten 10% Zölle gekippt. Die hatte der US-Präsident verhängt, nachdem bereits ein Großteil seiner ursprünglichen Sonderzölle für unzulässig erklärt worden war.
0: Wetter ist, ja, ich will jetzt nicht sagen unschön, aber es könnte schon mehr Sonne sein. Da kommt zwar Sonne immer wieder durch, aber dazwischen Wolken, auch ein bisschen Regen bei maximal 17. Am Wochenende aber bis zu 22 Grad und da lässt uns der Regen wahrscheinlich auch in Ruhe.
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Schönen guten Morgen, wobei viele Pendler wahrscheinlich bei guten Morgen die Augen verdrehen werden, denn auf der A3 Richtung Köln geht ja so gut wie gar nichts. Vollsperrung zwischen Kreuzhilden und Solingen, weil da ein LKW umgekippt ist und das Ganze dauert wohl weiter noch an. Das geht einfach ein paar Stunden, weil man da einen Kran braucht. Der liegt über 3 Fahrbahnen, man muss die da bergen und das ist natürlich ganz schön viel Arbeit. Also trotzdem weiter starke Nerven im Auto und jetzt hier für euch Taylor Swift bei Energy mit die besten neuen Hits.

Das ist ihr Guten Morgen und Energy hat ja immer neue Hits dabei, vor allem am Freitag. Energy, New Hits Friday. Da packen wir nochmal aus, was ganz frisch am Start ist. Zum Beispiel was von Chris de Sarandi. Und der hat früher in so einer Indie-Rockband gespielt, hat dann aber irgendwann gesagt, nee, ich habe mehr Bock auf Pop, aber so ein bisschen hört man es noch raus. Good Old Days hört er jetzt von ihm bei Energy.

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1: Urteil im Raserprozess von Remscheid. Das Landgericht Wuppertal hat den Angeklagten unter anderem wegen Mordes zu einer lebenslangen Haftstrafe verurteilt. Der 25-Jährige hatte vor gut einem Jahr mit fast 1,5 Promille hinterm Steuer gesessen. Er kam von der Fahrbahn ab und erfasste mit seinem über 700 PS starken Auto zwei junge Frauen auf einem Gehweg. Eine 19-Jährige starb, eine 17-Jährige wurde schwer verletzt. Am Imminger See in Bochum gilt ab Juli ein Grillverbot. Der Stadtrat hat jetzt nach jahrelangen Problemen mit Müll und Lärm die Reißleine gezogen. Trotz vieler Gespräche und Maßnahmen habe sich die Lage vor Ort nicht dauerhaft verbessert, sagte Bezirksbürgermeister Dirk Meyer. Das Verbot soll konsequent durchgesetzt werden.
2: Wetter. Also ich hoffe einfach, dass bis Pfingsten ist ja noch ein bisschen hin, das Wetter sich fängt. Bis dahin ist es in Ordnung, ist ein bisschen wechselhaft. Da ist Sonne, da sind Wolken, da kann heute ein bisschen Regen sein. Aber Wochenende zumindest ein bisschen besser. Weniger Regen, mehr Sonne. Und am Sonntag sogar bis zu 22 Grad.
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Guten Morgen, private Chats bei Instagram mit der besten Freundin, mit dem Partner der Partnerin. Da muss man in Zukunft ein bisschen vorsichtiger sein, weil Nachrichten verschicken bei Instagram ist nicht mehr so sicher, wie es

0: Optimist.
1: Hey, hier ist Energy und wenn ihr Nachrichten verschickt bei Insta, müsst ihr ein bisschen vorsichtiger sein.
2: Darüber spricht NRW heute.
1: Ab heute gibt es nämlich die End-to-End-Verschlüsselung nicht mehr bei Instagram-Nachrichten. Das heißt, Meta kann da theoretisch mitlesen, die selber verweisen, hey, wenn ihr irgendwie Dirty-Chats habt oder so, dann macht mal lieber WhatsApp. Alles nicht so einfach, vor allem auch aus Sicht des Verfassungsschutzes, aber gut mal gehört zu haben. Und es wird auch empfohlen, vielleicht Chats, wo ihr, solltet ihr nicht machen, aber keine Ahnung, Passwörter ausgetauscht habt oder irgendwas Wichtiges, Intimes, dann diese Chats vielleicht lieber löschen. Außerdem geht was richtig Cooles am Start am Wochenende. Unter anderem ist der Bubble Planet dann ab morgen in NRW, in Köln. Und zwar war der davor ja schon in so Metropolen wie Los Angeles, Paris, in London. Und es ist einfach so ein interaktives Museum, wo sich alles irgendwie um Bubbles dreht. Ihr habt da ein Bällebad, ihr habt da einen Raum, wo ganz viele Ballons durch die Gegend fliegen. Ist einfach krass fürs Auge. Und wenn ihr sagt, nee, True Crime ist eher meins, auch kein Problem, ab heute gibt es eine Ausstellung zum Thema True Crime in Köln und zwar heißt die Serienkiller. Ich habe vorhin schon gesagt, ich werde einen Bogen drum machen, weil ich habe Schiss. Habt ein schönes Wochenende.
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1: 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Oh, Radio Number 1. 10 Uhr an diesem Freitagvormittag, Leute. Freitag. Wie gut ist es? Wochenende und danach ist schon wieder kurze Woche. Lieben wir doch alles. Und dazu habe ich hier gleich in euren 10 jetzt am Stück die aktuelle Single von Fastboy. Jetzt Mark Forster und ich bin's, Felina. Hi.

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0: Freunde, ihr habt's geschafft. Es ist Freitag und falls die Woche nicht so tipptopp gelaufen ist, dann herzlich willkommen bei
1: Felinas Fehlarmee.
0: Und davor sind auch unsere Energy Stars nicht sicher. Zum Beispiel die Jungs von Fastboy können da ein Lied von singen. Die spielen ja sogar selber eigene Instrumente auch auf der Bühne, unter anderem Gitarre. Und hatten sie einen großartigen Moment bei einem Festival gerade erst. Schön live die Gitarre gezückt, will's losspielen, fühlt sich schon wie ein Rockstar und dann geht das Ding einfach nicht richtig verkabelt. Also auch das passiert mal unseren Energy Stars. Fastboy, genau die Jungs haben es aber überstanden, machen weiter großartige Musik. Beautiful Life, jetzt bei Energy, immer die besten neuen Hits. Ich glaube, der Trick ist einfach.

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1: Online-Altersprüfungen, die sind ja ein Ding, zum Beispiel, wenn man Spiele im Internet spielen möchte. Jetzt gab es eine Studie unter britischen Kindern und die hat gezeigt, 46% dieser Kids halten diese Online-Alterskontrollen für leicht umgehbar. Und fast jeder fünfte Elternteil hilft den Kids sogar dabei, diese Alterskontrollen zu umgehen. Und das Tollste an der Sache finde ich, es gab einen 12-Jährigen, der hat sich einfach mit einem Augenbrauenstift so ein Schnurrbart ins Gesicht gemalt. Und dann hat die KI-gestützte Alterserkennung hat ihn dann auf 15 geschätzt. So sinnlos. Aber in Zukunft wisst ihr, wenn ihr keine 18 seid, Schnurrbart und schon kommt er durch.
2: So kann man wahrscheinlich dann auch im Supermarkt Bier holen.
1: Ja.
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13: Über 4 Monate nach dem Millioneneinbruch in der Sparkasse haben in Gelsenkirchen rund 500 geschädigte Kunden und Angehörige demonstriert. Sie wollen Schadenersatz und fühlen sich respektlos behandelt. Die über 3000 geplünderten Schließfächer sind nur zu je 10.000 Euro versichert. Viele Kunden hatten aber deutlich mehr eingelagert. In NRW entstehen gleich mehrere neue Musterungszentren für den geplanten Wehrdienst. Das Verteidigungsministerium hat nun Standorte in Bonn, Bielefeld und Dortmund festgelegt. Dort sollen künftig Bewerber der Bundeswehr gemustert und beraten werden. Bundesweit plant die Bundeswehr insgesamt 24 solcher Zentren.
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14: Im Studio Anna Löwer. Für die Entlastungsprämie soll es heute im Bundesrat endgültig grünes Licht geben. Unternehmen sollen dann 1.000 Euro steuerfrei an ihre Beschäftigten auszahlen können. Auch über die Reform der privaten Altersvorsorge stimmt der Bundesrat ab. Ein neues Modell soll die Riester-Rente ablösen. Die Commerzbank will 3.000 weitere Stellen streichen. So soll der Jahresgewinn bis 2030 auf fast 6 Milliarden Euro steigen. Die Bank wehrt sich aktuell gegen die Übernahme durch die italienische UniCredit. Russland hat offenbar seine selbst ausgerufene Waffenruhe schon nach kurzer Zeit wieder gebrochen. In der ukrainischen Hauptstadt Kiew wurde Luftalarm ausgelöst. Für die Dauer der Feierlichkeiten zum Ende des Zweiten Weltkriegs wollte Moskau die Waffen eigentlich schweigen lassen. Nach dem spektakulären Einbruch in eine Sparkasse in Gelsenkirchen sollen betroffene Kunden jetzt ihre beschlagnahmten Wertsachen zurückbekommen. Ende vergangenen Jahres waren über 3000 Schließfächer aufgebrochen worden. Alleine durch die Versicherungssumme ergibt sich eine Schadenshöhe von über 30 Millionen Euro.

0: Sonntag, ist ja zweiter Sonntag im Mai, heißt, ist auch wieder Muttertag. Und falls ihr da noch kein Geschenk habt, dann macht doch hier schnell mit.
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0: Mit der Mutti aufs Festival? Fühlt sich vielleicht komisch an, falls ihr bis jetzt immer nur zum Beispiel gegangen seid mit eurer eingeschweißten Festival-Freundesgruppe oder eurem Partner, eurer Partnerin. Okay, kann ja alles sein, aber probiert das doch mal aus, denn genau solche Tickets konnten wir jetzt irgendwie auch gerade erst raushauen an Katharina, die geht tatsächlich mit ihrer Mutter. Wir hören da nochmal rein.
2: Ja, das ist richtig.
3: Oh, das ist ja aber mal toll. Habt ihr so ein gutes Verhältnis?
2: Ja, wir machen alles zusammen.
3: Das ist ja auch den Urlaub gerade?
2: Nee, jetzt bin ich mit zwei Freundinnen.
0: Ah, okay.
3: Du hast ein Leben wirklich. Ich habe noch nie so viel Neid gehabt.
0: Dann geht's mit Mutti zum Lollapalooza. Yes. Herzlichen Glückwunsch.
2: Ja, cool. Dankeschön.
3: Dann genießt jetzt erstmal den Urlaub und wir sehen uns dann auf dem Festival, ja?
2: Mache ich, hoffentlich, danke.
0: Und euch wollen wir auch noch auf dem Festival sehen. 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

Energy Star DJ Topic kann zwei Sachen sehr gut: Musik machen und ganz dolle ehrlich sein über seine Unzulänglichkeiten. Denn er sagt, ja, ist ja schön, dass ich hier so eine goldene Schallplatte auch schon mal bekommen habe für meine Musik, weil die einfach sehr erfolgreich ist. Allerdings hat er gar keine Ahnung, wie man die zu Hause aufhängt. Das dürfen dann schön irgendwie seine Freundin und Schwiegervater zusammen machen. Die bringen sowas alles an und er macht einfach die gute Musik. Ist ja auch eine faire Aufteilung, oder? Topic jetzt zusammen mit Becky G. Sorry, Papi, bei Energy. 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
1: Happy Freitag, Freunde. Wir haben es geschafft. Es geht sowas von ab Richtung Wochenende. 11 Uhr an diesem Vormittag. Und da habe ich für euch direkt mal ganz neue Musik. Heute ganz frisch rausgekommen. Neue Single von Crystal Serenity in so guten 10 Minuten. Jetzt Taylor Swift und ich bin's, Felina. Hi.
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0: Freunde.
1: Heute ist wieder Freitag, heute wieder richtig.
0: Oder? Und da habe ich auch was Neues für euch. Energy, New Hits Friday. Ja, freitags kommt ja immer die ganze neue Musik von unseren Energy Stars raus. Dieses Mal mit dabei Chris de Serandi. Den kennt ihr schon als Stimme zum Beispiel von Songs zusammen mit Two Colors. Aber er macht auch selber ganz eigene Musik. Und den Song hören wir uns jetzt an. Ist heute frisch rausgekommen. Good Old Days, jetzt bei Energy. Immer die beste.

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1: Immer mehr Menschen schummeln einfach beim Dating. Die Info dazu hatte Laurenz für uns bei Fakt oder Fake am Morgen.
2: Ich habe behauptet, fast 2/3 der Gen Z benutzen schon KI beim Dating und das ist
0: Fakt.
2: Vor euch steht einer.
1: Nee.
2: Doch, ich hasse es zu schreiben.
1: Ja.
2: Und genau für solche Momente, da zirkt man mal ganz kurz ChatGPT.
3: Ganz kurze Frage.
2: Ja, bitte.
3: Wenn du diese Person dann in echt triffst,
2: ja,
3: und die dann checkt, dass du ja gar nicht so
2: Nee, das ist gar kein Problem. Reden kann ich schon so, aber ich kann halt nicht so schreiben.
3: Heavily doubted. Also, sollten wir irgendwann keine Kinder mehr kriegen bei uns in Deutschland, ihr wisst warum.

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12: Über 4 Monate nach dem Millioneneinbruch in der Sparkasse haben in Gelsenkirchen rund 500 geschädigte Kunden und Angehörige demonstriert. Sie wollen Schadenersatz und fühlen sich respektlos behandelt. Die über 3.000 geplünderten Schließfächer sind nur zu je 10.000 Euro versichert. Viele Kunden hatten aber deutlich mehr eingelagert. In NRW entstehen gleich mehrere neue Musterungszentren für den geplanten Wehrdienst. Das Verteidigungsministerium hat nun Standorte in Bonn, Bielefeld und Dortmund festgelegt. Dort sollen künftig Bewerber der Bundeswehr gemustert und beraten werden. Bundesweit plant die Bundeswehr insgesamt 24 solcher Zentren.
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13: Im Studio Anna Löwer. Die 1.000 Euro Entlastungsprämie kommt erstmal nicht. Der Bundesrat hat das Vorhaben der Bundesregierung gestoppt. Mehrere Länder haben kritisiert, dass sie und die Kommunen einen Großteil der Kosten schultern sollen. Frauen sollen besser vor häuslicher Gewalt geschützt werden. Täter sollen in Zukunft dazu verurteilt werden können, eine Fußfessel zu tragen. Der Bundestag hat für den entsprechenden Gesetzentwurf gestimmt. Außerdem sollen Familiengerichte Schläger dazu verpflichten können, an Antigewaltkursen teilzunehmen. Die Commerzbank will 3.000 weitere Stellen streichen. So soll der Jahresgewinn bis 2030 auf fast 6 Milliarden Euro steigen. Die Bank wehrt sich aktuell gegen die Übernahme durch die italienische UniCredit. Russland hat offenbar seine selbst ausgerufene Waffenruhe schon nach kurzer Zeit wieder gebrochen. In der ukrainischen Hauptstadt Kiew wurde Luftalarm ausgelöst. Für die Dauer der Feierlichkeiten zum Ende des Zweiten Weltkriegs wollte Moskau die Waffen eigentlich schweigen lassen.
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0: Wir stehen kurz vorm Wochenende, da wird einmal richtig bei euch zu Hause vielleicht ja aufgeräumt, Ordnung geschaffen und dann irgendwas neu einrichten. 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
0: 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Und ich wünsche euch natürlich ein fantastisches Wochenende.
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Wann habt ihr so das letzte Mal richtig auf euer Bauchgefühl geachtet? Das lohnt sich manchmal, wirklich. Also da will euch euer Bauch was sagen und meistens hat er tatsächlich sogar auch recht. Und genauso entscheidet übrigens Energy Star Glockenbach über Hits. Ja, wenn er einen Song macht, dann denkt er so, ja, ich glaube, jetzt habe ich vom Bauchgefühl, jetzt ist es perfekt. Gar nicht noch ewig dran rumschrauben, sondern dann einfach raushauen, das Ding. Genauso gemacht mit der aktuellen Single zusammen mit Sam Harper. Lost jetzt für euch bei Energy immer die besten neuen Hits.

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1: Freitagmittag, die 10 Hits am Stück sind an bei euch. Ist doch schon mal fantastisch. Ich freue mich sehr, dass ihr mit dabei seid. Ich bin Selina, hi. Und ich habe hier gleich für euch die aktuelle Single von Harrison. Kennt ihr aus der Serie Heated Rivalry. Und jetzt Mike Smith und Niall Horan.
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Er ist einfach nur unfassbar dankbar für den ganzen Erfolg, den er da gerade erlebt. In den viralen Hits nicht mehr wegzudenken. Harrison mit der Coverversion von Tattoos All the Things She Said geht gerade aber sowas von ab. Wir lieben den Song hier bei Energy auch komplett. Immer die besten neuen Hits, deswegen spielen wir euch den jetzt. Und alles liegt nur an einer einzigen Serie, die wie ein Fiebertraum gerade durch meinen Freundeskreis geistert. Heated Rivalry, da kommt der Song nämlich vor. Jetzt für euch aus dieser unfassbaren Clubszene zwischen Shane und Ilja. Wenn ihr wisst, dann wisst ihr jetzt All the Things

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1: Was ist das deutscheste Wort überhaupt, was euch einfällt?
2: Donaudampfschiffkapitän.
1: Ja. Die deutsche Sprache ist ja jetzt nicht unbedingt die beliebteste.
3: Auf gar keinen Fall.
1: Ich glaube, ich weiß auch, was das Problem ist. Uns fehlen so ein paar Worte.
2: Definitiv. Die Japaner haben es jetzt erst wieder vorgemacht. Die haben jetzt ein brandneues Wort eingeführt für es ist brutal heiß draußen. Aber es hat auch über 40 Grad. Da sagen die jetzt Kokoshubi.
1: Also das können die nur mit einem Wort beschreiben.
2: Genau, und jeder weiß Bescheid. Und Japanisch ist auch eine Sprache, wo es ein anderes schönes Wort gibt. Und zwar das Wort Bakushan. Das bedeutet, wenn eine Person von hinten attraktiv aussieht, von vorne aber nicht mehr.
1: Oh nein, das ist so gemein.
2: Das ist richtig gemein. Aber es ist halt auch, es ist ein Wort. Und im Deutschen, ich habe gerade quasi gefühlt zwei Zeilen gebraucht, um das zu umschreiben.
1: Ja, wie heißt das Bakushan?
2: Bakushan.
1: Ich hoffe, ich werde es niemals in meinem Leben hören.
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2: Das Landgericht Wuppertal hat eine 61-Jährige wegen Mordes zu lebenslanger Haft verurteilt. Sie soll ihre 81-jährige Bekannte letzten Sommer in Mettmann aus Habgier getötet haben. Laut Anklage schlug die Frau erst mit einem Bügeleisen zu und stach anschließend mehr als 20 Mal mit einem Messer auf ihre Bekannte ein. Die Seniorin starb noch am Tatort. Am Imminger See in Bochum gilt ab Juli ein Grillverbot. Der Stadtrat hat jetzt nach jahrelangen Problemen mit Müll und Lärm die Reißleine gezogen. Trotz vieler Gespräche und Maßnahmen habe sich die Lage vor Ort nicht dauerhaft verbessert, sagte Bezirksbürgermeister Dirk Meyer. Das Verbot soll konsequent durchgesetzt werden.
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3: Im Studio Anna Löwer. Der Bundestag hat dafür gestimmt, dass Schläger im häuslichen Umfeld in Zukunft eine Fußfessel tragen müssen. Insbesondere Frauen sollen damit besser vor Gewalt in der Beziehung geschützt werden. Täter sollen außerdem von Gerichten zu verpflichtenden Antigewaltkursen geschickt werden können. Die 1.000 € Entlastungsprämie kommt erstmal nicht. Der Bundesrat hat das Vorhaben der Bundesregierung gestoppt. Mehrere Länder haben kritisiert, dass sie und die Kommunen einen Großteil der Kosten schultern sollen. Großeinsatz für die Polizei in Sinzig in der Nähe von Koblenz. Dort gibt es eine Geiselnahme in einer Bankfiliale in der Innenstadt. Die Täter sollen den Mitarbeiter einer Geldtransportfirma in ihre Gewalt gebracht und sich mit ihm und weiteren Geiseln im Tresorraum verschanzt haben. Die Commerzbank will 3.000 weitere Stellen streichen. So soll der Jahresgewinn bis 2030 auf fast 6 Milliarden Euro steigen. Die Bank wehrt sich aktuell gegen die Übernahme durch die italienische UniCredit.
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1: Gleich geht's hier weiter für euch mit den 10 Hits am Stück. Da habe ich für euch unter anderem Topic, alle Farben und Somber. Und all die seht ihr im...
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startet eine gute Woche, falls ihr gerade so ein bisschen kritisch mit euch selbst seid und euch denkt, ja wieso, der Weg zum Erfolg, das muss doch einfach eine gerade Linie sein. Dann möchte ich euch die Geschichte von René Miller erzählen. Habe ich jetzt hier für euch zusammen mit Alle Farben bei Energy. Und ja, als Kind hat er noch Trompete und Gitarre und Klavier gelernt, dann nebenbei auf Leistungsniveau Fußball gespielt, nach dem Abi schön Backpacken durch Australien, Neuseeland, Kalifornien. Und dann hat er sich jetzt gesagt, jetzt würde ich einfach nochmal einen Hit machen, zusammen mit Alle Farben. Und das ist einfach jetzt im Radio gelandet. Also der Weg zum Erfolg ist eigentlich eher so ein Sammeln von Sidequests, wenn wir ehrlich sind. Body Talk bei Energy, immer die besten neuen Hits.

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1: Macht euch eine hübsche Mittagspause. Wir haben es 13 Uhr an diesem Freitagmittag und die wird gleich richtig lecker, nämlich mit ganz neuer Musik, heute frisch rausgekommen von Chris de Sarandi. Jetzt habe ich für euch Taylor Swift in den 10 jetzt am Stück und ich bin Selina. Hallöchen.
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2: Hey Leute, hier ist Nathalie von Cascada.
3: Und ich bin Felix Seel und wir haben eine Single zusammen am Start. Sie heißt Boy You Turn Me.
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sehr, sehr guter Freitag, um Ohren zu haben. Denn da kam einfach richtig viel gute neue Musik raus. Von unseren Energy Stars, Miles Smith neu veröffentlicht, Calvin Harris, Paul Kalkbrenner zusammen mit Norma Giamattini, Licky Lee einfach ein ganzes Album gedroppt, Charlie XCX auch neue Musik am Start und er hier ist auch mit dabei. Chris de Serendi, neue Single, hört euch alles an im Energy New It's Friday Podcast auf energy.de und wo es Podcasts gibt natürlich auch. Und hier jetzt die ganze Single von ihm, Good Old Days bei Energy.

0: Online-Altersprüfungen. Die sind ja ein Ding, zum Beispiel, wenn man Spiele im Internet spielen möchte. Jetzt gab es eine Studie unter britischen Kindern und die hat gezeigt, 46% dieser Kids halten diese Online-Alterskontrollen für leicht umgehbar. Und fast jeder fünfte Elternteil hilft den Kids sogar dabei, diese Alterskontrollen zu umgehen. Und das Tollste an der Sache finde ich, es gab einen 12-Jährigen, der hat sich einfach mit einem Augenbrauenstift so ein Schnurrbart ins Gesicht gemalt.
1: Nein.
0: Und dann hat die KI-gestützte Alterserkennung hat ihn dann auf 15 geschätzt. Das ist so sinnlos. Aber in Zukunft wisst ihr, wenn ihr keine 18 seid, Schnurrbart und schon kommt er durch.
1: So kann man wahrscheinlich dann auch im Supermarkt Bier holen.
0: Ja.
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6: Nach dem spektakulären Einbruch in eine Sparkasse in Gelsenkirchen sollen betroffene Kunden jetzt ihre beschlagnahmten Wertsachen zurückbekommen. Ende vergangenen Jahres waren über 3000 Schließfächer aufgebrochen worden. Alleine durch die Versicherungssumme ergibt sich eine Schadenshöhe von über 30 Millionen Euro. Bei einem Bienenstand in Lüdenscheid ist die amerikanische Faulbrut ausgebrochen. Das Veterinäramt des Märkischen Kreises hat einen Sperrbezirk im Radius von 1 Kilometer eingerichtet. Die Krankheit befällt die Brut der Tiere, sodass das Bienenvolk überaltert und schließlich stirbt. Für Menschen ist die Faulbrut ungefährlich.
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7: Im Studio Anna Löwer. Aus der steuerfreien 1.000 Euro Entlastungsprämie für Beschäftigte wird erstmal nichts. Die Länder haben das Gesetz im Bundesrat gestoppt, weil sie einen Großteil der Kosten tragen sollten. Jetzt kann die Bundesregierung den Vermittlungsausschuss einschalten, um einen Kompromiss zu finden. Frauen sollen besser vor häuslicher Gewalt geschützt werden. Täter sollen in Zukunft dazu verurteilt werden können, eine Fußfessel zu tragen. Der Bundestag hat für den entsprechenden Gesetzentwurf gestimmt. Außerdem sollen Familiengerichte Schläger dazu verpflichten können, an Antigewaltkursen teilzunehmen. Großeinsatz für die Polizei in Sinzig in der Nähe von Koblenz. Dort gibt es eine Geiselnahme in einer Bankfiliale in der Innenstadt. Die Täter sollen den Mitarbeiter einer Geldtransportfirma in ihre Gewalt gebracht und sich mit ihm und weiteren Geiseln im Tresorraum verschanzt haben. Die Commerzbank will 3000 weitere Stellen streichen. So soll der Jahresgewinn bis 2030 auf fast 6 Milliarden Euro steigen. Die Bank wehrt sich aktuell gegen die Übernahme durch die italienische UniCredit.
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0: ihr einen Gegenstand, ein Möbel bei euch in der Wohnung, wo ihr sagt, das ist so ein richtig untreues Stück, so eine richtig treulose Tomate, wie oft mich das schon im Stich gelassen hat. Also ich habe so das Gefühl, dass das sehr, sehr bald meine Waschmaschine sein könnte, denn die muckt jetzt schon immer rum. Da muss ich schon immer eine richtige Choreografie abliefern, dass die überhaupt angeht. Manchmal denke ich auch, ich habe es geschafft, die anzumachen, stelle nach einer halben Stunde fest, es ist niemals gelaufen, das Ding, alle Wäsche noch trocken und ungewaschen. Also wenn ihr sowas kennt, dann habt ihr ja zum Glück uns.
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0: Nicht lang fackeln ersetzt das einfach, oder? 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
3: Meiner Lampe, meiner Schlafzimmerlampe. Ich habe versucht, die aufzuhängen und ich habe ehrlich alles versucht, auch mit so Rigipsdübeln und ich weiß nicht was. Und diese Lampe ist einfach zu schwer und sie bleibt nie oben hängen und ich vertraue nicht und deswegen liegt sie einfach im Regal.
4: Eins von den Lichtern in meinem Flur funktioniert nie, ist immer am Flackern. Egal wann, immer am Flackern.
0: Nervig.
4: Das wär's.
5: Ich habe eine alte Vintage-Kommode, da ist das Schloss kaputt und die Tür geht immer auf und zu und bleibt meistens offen. 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

die das Business der Eltern übernehmen. Das klingt irgendwie super traditionell nach Familienunternehmen oder irgendwie sowas, ne? Aber geht auch beim DJ-Dasein. Ihr hört Energy über die besten neuen Hits. Aloks Eltern, beide DJ gewesen. Mama und Papa richtig DJ-Pioniere in Brasilien gewesen. Und dann wollte er eben auch DJ werden. Hat für ihn, glaube ich, sehr, sehr gut geklappt. Sehr erfolgreicher Typ. Zusammen mit Khalid, jetzt Dive Into Me bei Energy über die besten

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1: 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Jetzt in euren Freitagnachmittag ab in Richtung Wochenende habt ihr euch verdient. In den 10 Hits am Stück habe ich dazu gleich aktuelle Single von Lady Gaga und Doechii. Gibt's so in 10 Minuten. Jetzt Tiffany Aris und ich bin's, Felina. Hi. 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

schon den neuen Der Teufel trägt Prada Film gesehen? Der Teufel trägt Prada 2, ja gerade in den Kinos super erfolgreich, vielleicht sonst am Wochenende, schöne Idee. Und den Titelsong zu diesem Film von Lady Gaga und Doechii habe ich jetzt für euch hier bei Energy, immer die besten neuen Hits. Und der geistert ja auch gerade super viel auf Social Media rum. Falls ihr da Bock habt auf noch mehr so TikTok-virale Hits, dann gönnt euch unseren Energy-TikTok-Stream. Den findet ihr auf energy.de und auch in unserer Energy-App. Da kommen die ganzen Songs, die gerade so auf Social Media viral gehen. Runway jetzt aber schon mal hier für euch.

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2: Bei einem Bienenstand in Lüdenscheid ist die amerikanische Faulbrut ausgebrochen. Das Veterinäramt des Märkischen Kreises hat einen Sperrbezirk im Radius von 1 Kilometer eingerichtet. Die Krankheit befällt die Brut der Tiere, sodass das Bienenvolk überaltert und schließlich abstirbt. Für Menschen ist sie ungefährlich. In NRW entstehen gleich mehrere neue Musterungszentren für den geplanten Wehrdienst. Das Verteidigungsministerium hat nun Standorte in Bonn, Bielefeld und Dortmund festgelegt. Da sollen künftig Bewerber der Bundeswehr gemustert und beraten werden. Bundesweit plant die Bundeswehr insgesamt 24 solcher Zentren.
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3: Im Studio Nanju Kuhlmann. Die 1.000 Euro Entlastungsprämie kommt erstmal nicht. Der Bundesrat hat das Vorhaben der Bundesregierung gestoppt. Mehrere Länder haben kritisiert, dass sie und die Kommunen einen Großteil der Kosten schultern sollen. Frauen sollen besser vor häuslicher Gewalt geschützt werden. Täter sollen in Zukunft dazu verurteilt werden können, eine Fußfessel zu tragen. Der Bundestag hat für den entsprechenden Gesetzentwurf gestimmt. Außerdem sollen Familiengerichte Schläger dazu verpflichten können, an Anti-Gewalt-Kursen teilzunehmen. Vom Hantavirus geht kaum Gefahr für die Allgemeinheit aus. Eine Ansteckung von Mensch zu Mensch ist selten und nur bei engem Körperkontakt möglich, so die Weltgesundheitsorganisation. Bei einem Hantavirus-Ausbruch auf einem Kreuzfahrtschiff im Atlantik sind 3 Menschen gestorben. Neuer Termin für Skisprungfans. In der kommenden Wintersportsaison wird es zum ersten Mal auch eine Vierschanzentournee der Frauen geben. Das hat der Weltverband FIS mitgeteilt. Das Traditionsevent feiert in diesem Jahr 75. Jubiläum.
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jetzt hier für euch bei Energy immer die besten neuen Hits mit der Girlband Flo, also F-L-O. Und da habe ich mich gefragt, wie kommen die denn überhaupt auf den Namen? Also sind die immer so im Flow oder sind es vielleicht Anfangsbuchstaben der Mitglieder? Nee, die heißen nämlich Georgia, Stella und Renee. Das würde wahrscheinlich schwer auszusprechen sein am Stück. Sie haben aber verraten, es ist einfach der Name der Katze des Studios, in dem sie zum ersten Mal miteinander aufgenommen haben. Süß, oder? Flo, jetzt für euch bei Energy immer die besten neuen Hits. Also nicht die Katze, sondern die Band.

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1: Was geht, Leute? Mein Name ist Armani. Wir haben Freitag. Es ist Nachmittag, 15 Uhr, also nur gute Neuigkeiten und jetzt noch geile Musik. In 15 Minuten Chris de Serendi, Good Old Days und jetzt erstmal Taylor Swift mit Open Eyed.

Freitag lieben wir. Bester Tag der Woche. Aber nicht nur, weil Wochenende kommt. Nee, es gibt auch neue Mucke. Diese Woche mit dabei Miles Smith, Calvin Harris, Paul Kalkbrenner, Feat Norma Jean Martini, Charlie XCX und Chris de Sorandi. Ihr könnt alle Tracks im Energy New Hits Friday Podcast anhören auf energy.de oder wo ihr Podcasts findet. Und jetzt die Single von Chris de Sorandi, Good Old Days. 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
2: 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Aber es hat auch über 40 Grad. Da sagen die jetzt Kokoshubi.
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2: Genau, und jeder weiß Bescheid. 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
1: Oh nein, das ist so gemein.
2: Das ist richtig gemein. Aber es ist halt auch, es ist ein Wort. Und im Deutschen, ich habe gerade quasi gefühlt zwei Zeilen gebraucht, um das zu umschreiben.
1: Ja. Wie heißt das Bakushan?
2: Bakushan.
1: Ich hoffe, ich werde es niemals in meinem Leben hören.
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14: Am Ümminger See in Bochum gilt ab Juli ein Grillverbot. Der Stadtrat hat jetzt nach jahrelangen Problemen mit Müll und Lärm die Reißleine gezogen. Trotz vieler Gespräche und Maßnahmen habe sich die Lage vor Ort nicht dauerhaft verbessert, sagte Bezirksbürgermeister Dirk Meyer. Das Verbot soll konsequent durchgesetzt werden. Nach dem spektakulären Einbruch in eine Sparkasse in Gelsenkirchen sollen betroffene Kunden jetzt ihre beschlagnahmten Wertsachen zurückbekommen. Ende vergangenen Jahres waren über 3000 Schließfächer aufgebrochen worden. Alleine durch die Versicherungssumme ergibt sich eine Schadenshöhe von über 30 Millionen Euro.
5: Deutschland und die

0: in Zukunft eine Fußfessel tragen müssen. Insbesondere Frauen sollen damit besser vor Gewalt in der Beziehung geschützt werden. Täter sollen außerdem von Gerichten zu verpflichtenden Antigewaltkursen geschickt werden können. Public Viewing im Freien während der Fußball-WM wird auch am späteren Abend möglich sein. Der Bundesrat hat einer Ausnahmeregelung beim Lärmschutz zugestimmt. Teilweise beginnen die deutschen Spiele erst um 22 Uhr. Normalerweise gibt es dann aber meist die Nachtruhe. Der Tankrabatt macht sich jetzt an den Zapfsäulen bemerkbar. Die Preise für Benzin und Diesel sind auf rund 2 Euro pro Liter gesunken und damit auf den tiefsten Stand seit 2 Monaten, so der ADAC. Komplett weitergegeben wird die Steuersenkung aber bisher nicht, sagt etwa das IFO-Institut.
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0: Jetzt sorgen wir dafür, dass ihr den richtigen Durchblick bekommt. Energy ist an, immer die besten neuen Hits. Es gibt eine tolle Instagram-Seite, Putzen mit Kevin. Kevin hat die besten Tipps rund ums Putzen und Aufräumen. Da muss ich direkt fragen. Kevin, wie putzen wir die Fenster richtig?
1: Viele verzweifeln, weil die Fenster nach dem Putzen schmierig und nicht streifenfrei sind. Deswegen empfehle ich nicht, bei direkter Sonnenstrahlung zu putzen. Mhm, auch wenn es verlockend ist, weil der Reiniger durch die Sonne zu schnell trocknet und sich dadurch halt Streifen und Schlieren bilden.
0: Krass, das ist das Problem. So doll denke ich übers Putzen gar nicht nach und deswegen scheitert's. So, wenn ihr jetzt sagt, euch fehlt aber das Profi-Putz-Equipment oder ihr braucht direkt neue Fenster oder Vorhänge, whatever, kein Problem, gönnt euch.
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1: 16 Uhr, Freitagnachmittag. Ich bin Armani, ich bin für euch am Start und ich habe geile Musik mitgebracht. In ungefähr 15 Minuten hören wir Beautiful Life von Fastboy. Jetzt aber erstmal David Guetta und J-Lo mit Save Me Tonight.

man den perfekten Summerbody? Die Jungs von Fastboy sagen, morgens auf leeren Magen Sport machen, ausgewogen essen und Cheatmeals nur dann gönnen, wenn es sich wirklich lohnt. Heißt, lieber eine Pizza in Italien genießen, als irgendein trockenes Teilchen irgendwo am Bahnhof. Die beiden müssen es wissen. Was sie auch gut drauf haben, ist Musik. Wir hören rein, hier ist Beautiful Life, Energies an, immer die besten neuen Hits.

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1: Online-Altersprüfungen, die sind ja ein Ding, zum Beispiel, wenn man Spiele im Internet spielen möchte. Jetzt gab es eine Studie unter britischen Kindern und die hat gezeigt, 46% dieser Kids halten diese Online-Alterskontrollen für leicht umgehbar. Und fast jeder fünfte Elternteil hilft den Kids sogar dabei, diese Alterskontrollen zu umgehen. Und das Tollste an der Sache finde ich, es gab einen 12-Jährigen, der hat sich einfach mit einem Augenbrauenstift so ein Schnurrbart ins Gesicht gemalt. Und dann hat die KI-gestützte Alterserkennung hat ihn dann auf 15 geschätzt. Das ist so sinnlos. Aber in Zukunft wisst ihr, wenn ihr keine 18 seid, Schnurrbart und schon kommt er durch.
2: So kann man wahrscheinlich dann auch im Supermarkt Bier holen.
1: Ja.
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1: Der Bonner Stadtrat hat neue Regeln für Bewohnerparkausweise beschlossen. Ab 2027 wird es für Anwohner deutlich günstiger. Ein Jahresausweis kostet dann 120 statt bisher 360 Euro. Außerdem soll es wieder kürzere Laufzeiten geben. Die Sozialermäßigung fällt allerdings weg. Die Stadt will mit der neuen Regelung die Vergabe von Parkausweisen vereinheitlichen. Bei einem Bienenstand in Lüdenscheid ist die amerikanische Faulbrut ausgebrochen. Das Veterinäramt des Märkischen Kreises hat einen Sperrbezirk im Radius von 1 Kilometer eingerichtet. Die Krankheit befällt die Brut der Tiere, sodass das Bienenvolk überaltert und schließlich abstirbt. Für Menschen ist sie ungefährlich.
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2: Im Studio Nanju Kuhlmann. Die 1.000 Euro Entlastungsprämie kommt erstmal nicht. Der Bundesrat hat das Vorhaben der Bundesregierung gestoppt. Mehrere Länder haben kritisiert, dass sie und die Kommunen einen Großteil der Kosten schultern sollen. Die Geiselnahme in einer Bank in Sinzig bei Koblenz ist beendet. Das Gebäude wurde von der Polizei durchsucht und zwei eingesperrte Geiseln befreit. Von den Tätern, die heute Morgen in die Bank gestürmt waren, fehlt jede Spur. Wann sie sich aus dem Staub gemacht haben, ist noch unklar. Public Viewing im Freien während der Fußball-WM wird auch am späteren Abend möglich sein. Der Bundesrat hat eine Ausnahmeregelung beim Lärmschutz zugestimmt. Teilweise beginnen die deutschen Spiele erst um 22 Uhr. Normalerweise gibt es dann aber meist die Nachtruhe. Viehdiebstahl mitten in Brandenburg. Von einer Weide im Spreewald sind fast 50 Rinder gestohlen worden. Der Bauer hatte das heute Morgen festgestellt, als er die Tiere impfen wollte. Wie die Tiere abtransportiert worden, ist noch unklar. Der Schaden liegt bei etwa 75.000 Euro.
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1: Freitag, 17 Uhr, ich bin's Armani und ich weiß nicht, wie es euch geht, aber ich spüre das Wochenende schon richtig. Es ruft, ich habe euch jetzt noch geile Musik mitgebracht, damit ihr in Stimmung kommt. In 10 Minuten ungefähr Christo Sarandi mit Good Old Days, jetzt aber erstmal Taylor Swift mit Opelite.
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Freitags kommt immer die beste Musik raus von unseren Energy Stars. Heute hat Crystal Sarandi gedroppt. Den kennt ihr safe, zum Beispiel von Songs mit den Jungs von Two Colors. So, nicht viel reden, wir hören rein. Hier ist Good Old Days, Energy ist an, immer die besten neuen Hits.

0: mehr Menschen schummeln einfach beim Dating? Die Info dazu hatte Laurenz für uns bei Fakt oder Fake am Morgen.
1: Ich habe behauptet, fast 2/3 der Gen Z benutzen schon KI beim Dating und das ist...
2: Fakt.
1: Vor euch steht einer.
0: Nee.
1: Doch, ich hasse es zu schreiben.
0: Ja.
1: Und genau für solche Momente, da zirkt man mal ganz kurz ChatGPT.
2: Ganz kurze Frage.
1: Ja, bitte.
2: Wenn du diese Person dann in echt triffst,
1: ja,
2: und die dann checkt, dass du ja gar nicht so...
1: Nee, das ist gar kein Problem. Reden kann ich schon so, aber ich kann halt nicht so schreiben.
2: Heavily doubted. Also, sollten wir irgendwann keine Kinder mehr kriegen bei uns in Deutschland, ihr wisst warum.
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14: Am Immenger See in Bochum gilt ab Juli ein Grillverbot. Der Stadtrat hat jetzt nach jahrelangen Problemen mit Müll und Lärm die Reißleine gezogen. Trotz vieler Gespräche und Maßnahmen habe sich die Lage vor Ort nicht dauerhaft verbessert, sagte Bezirksbürgermeister Dirk Meyer. Das Verbot soll konsequent durchgesetzt werden. Nach dem spektakulären Einbruch in eine Sparkasse in Gelsenkirchen sollen betroffene Kunden jetzt ihre beschlagnahmten Wertsachen zurückbekommen. Ende vergangenen Jahres waren über 3000 Schließfächer aufgebrochen worden. Alleine durch die Versicherungssumme ergibt sich eine Schadenshöhe von über 30 Millionen Euro.
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15: Im Studio Nanju Kuhlmann. Aus der steuerfreien 1.000 Euro Entlastungsprämie für Beschäftigte wird erstmal nichts. Die Länder haben das Gesetz im Bundesrat gestoppt, weil sie einen Großteil der Kosten tragen sollten. Jetzt kann die Bundesregierung den Vermittlungsausschuss einschalten, um einen Kompromiss zu finden. Die Geiselnahme in einer Bank in Sinzig bei Koblenz ist vorbei. Die Polizei hat das Gebäude gestürmt und zwei Geiseln befreit. Sie waren in einem Tresorraum eingeschlossen und sind unverletzt. Unklar ist, ob die Täter Beute gemacht haben und wohin sie wann geflüchtet sind. Vom Hantavirus geht kaum Gefahr für die Allgemeinheit aus. Eine Ansteckung von Mensch zu Mensch ist selten und nur bei engem Körperkontakt möglich, so die Weltgesundheitsorganisation. Bei einem Hantavirus-Ausbruch auf einem Kreuzfahrtschiff im Atlantik sind 3 Menschen gestorben. Die USA machen geheime UFO-Akten öffentlich. Das Verteidigungsministerium hat über 160 Fotos und Dokumente auf seiner Website veröffentlicht. Zu sehen sind unter anderem seltsame Schatten und Kugeln am Himmel. Die Akten reichen zurück bis in die 1940er Jahre.

0: Leute, langsam habe ich jegliche Hoffnung in unsere menschliche Rasse verloren. Energies an, immer die besten und Hits. Letztens hitzige Diskussionen in der Redaktion gehabt. Welches Tier könntet ihr in einem 1 gegen 1 besiegen? Wir haben Leute auf der Straße gefragt und die Antworten, die machen mir Angst. Also richtig Angst.
1: Ich würde sagen, Hund. Ich muss halt aufpassen, dass ich nicht gebissen werde. Mhm. Aber ich denke, würde ich hinbekommen.
2: Keine Schimpansen Chance. Sind so vom Level her wahrscheinlich so ungefähr so stark wie Menschen, aber man hat halt diesen IQ, weißt du?
0: Wie bitte?
3: Ich überschätze mich jetzt mal, aber ich glaube, ein Faultier. Ich glaube, jeder würde gegen ein Faultier gewinnen.
0: Nein!
4: Also Ameisen auf jeden Fall auch und Schnecken, weil die sind so klein.
0: Also ich sag so, außer der letzten, ja, haben die entweder alle zu viel Selbstvertrauen oder einfach noch nie eine Tierdoku gesehen. Und bevor jetzt irgendjemand fragt, ja, keine Sorge, das hier bleibt alles nur theoretisch. Niemand hat die Absicht, das in die Praxis umzusetzen.
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1: Freitag 18 Uhr, Feierabendstimmung. Ich bin Armani, ich habe euch geile Musik mitgebracht. In 15 Minuten ungefähr hören wir Harrison mit All the Things She Said. Jetzt aber erstmal Miles Smith und Niall Horan mit Drive Safe.
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Das Geheimnis hinter dem schnellen Erfolg von Energy-Star Harrison ist ganz klar seine Vielseitigkeit. Wie viele Artists kennt ihr bitte, die nicht nur ein DJ-Set spielen können, sondern auch ihre eigenen Songs produzieren, schreiben und die Vocals dann noch live auf der Bühne performen? Genau diese Mischung macht ihn so besonders und wir hören jetzt in seine Musik rein. Hier ist All the Things He Said, Energy's an, immer die besten neuen Hits. Ja.

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1: Was ist das deutscheste Wort überhaupt, was euch einfällt?
2: Donaudampfschiffkapitän.
1: Ja. Die deutsche Sprache ist ja jetzt nicht unbedingt die beliebteste.
3: Auf gar keinen Fall.
1: Ich glaube, ich weiß auch, was das Problem ist. Uns fehlen so ein paar Worte.
3: Definitiv. Die Japaner haben es jetzt erst wieder vorgemacht. Die haben jetzt ein brandneues Wort eingeführt für es ist brutal heiß draußen. Aber es hat auch über 40 Grad. Da sagen die jetzt Kokoshubi.
1: Also das können die nur mit einem Wort beschreiben.
3: Genau, und jeder weiß Bescheid. Und Japanisch ist auch eine Sprache, wo es ein anderes schönes Wort gibt. Und zwar das Wort Bakushan. Das bedeutet, wenn eine Person von hinten attraktiv aussieht, von vorne aber nicht mehr.
1: Oh nein, das ist so gemein.
3: Das ist richtig gemein. Aber es ist halt auch, es ist ein Wort. Und im Deutschen, ich habe gerade quasi gefühlt zwei Zeilen gebraucht, um das zu umschreiben.
1: Ja. Wie heißt das Bakushan?
3: Bakushan.
1: Ich hoffe, ich werde es niemals in meinem Leben hören.
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14: Der Bonner Stadtrat hat neue Regeln für Bewohnerparkausweise beschlossen. Ab 2027 wird es für Anwohner deutlich günstiger. Ein Jahresausweis kostet dann 120 statt bisher 360 Euro. Außerdem soll es wieder kürzere Laufzeiten geben. Die Sozialermäßigung fällt allerdings weg. Die Stadt will mit der neuen Regelung die Vergabe von Parkausweisen vereinheitlichen. Bei einem Bienenstand in Lüdenscheid ist die amerikanische Faulbrut ausgebrochen. Das Veterinäramt des Märkischen Kreises hat einen Sperrbezirk im Radius von 1 Kilometer eingerichtet. Die Krankheit befällt die Brut der Tiere, sodass das Bienenvolk überaltert und schließlich abstirbt. Für Menschen ist sie ungefährlich.
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15: Im Studio Nanju Kuhlmann. Die 1.000-Euro-Entlastungsprämie kommt erstmal nicht. Der Bundesrat hat das Vorhaben der Bundesregierung gestoppt. Mehrere Länder haben kritisiert, dass sie und die Kommunen einen Großteil der Kosten schultern sollen. Christian Ulmen ist im Rechtsstreit mit dem Spiegel vorerst größtenteils gescheitert. Das Landgericht Hamburg sagt im Kern, der Artikel über die Vorwürfe seiner Ex-Frau Colleen Fernandes gegen den Schauspieler war im Wesentlichen okay. Es ging unter anderem um Fake-Profile im Netz und gefälschte Pornobilder. Die Geiselnahme in einer Bank in Sinzig bei Koblenz ist beendet. Das Gebäude wurde von der Polizei durchsucht und zwei eingesperrte Geiseln befreit. Von den Tätern, die heute Morgen in die Bank gestürmt waren, fehlt jede Spur. Wann sie sich aus dem Staub gemacht haben, ist noch unklar. Das Verteidigungsministerium ist zufrieden mit der neuen Wehrerfassung. Mehr als 9 von 10 angeschriebenen jungen Männern haben den Wehrdienstfragebogen ausgefüllt. Wer nicht antwortet, muss mit einem Bußgeld von bis zu 250 € rechnen.
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1: Freitag, 19 Uhr, ich bin's Armani und jetzt fehlt nur noch eine Sache, damit ich euch entspannt in den Feierabend schicken kann. Und zwar gute Musik. In 15 Minuten Krista Sarandi mit Good Old Days, jetzt erstmal Taylor Swift mit Open Light.
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1: Hey, hier ist Spooky von Clock Clock und ihr hört unsere Single Out of the Dark auf Energy Hit Music.

Freitag lieben wir. Bester Tag der Woche. Aber nicht nur, weil Wochenende kommt. Nee, es gibt auch neue Mucke. Diese Woche mit dabei Miles Smith, Calvin Harris, Paul Kalkbrenner, Feat Norma Jean Martini, Charlie XCX und Chris de Sorandi. Ihr könnt alle Tracks im Energy New Hits Friday Podcast anhören auf energy.de oder wo ihr Podcasts findet. Und jetzt die Single von Chris de Sorandi, Good Old Days. 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
1: Online-Altersprüfungen, die sind ja ein Ding, zum Beispiel, wenn man Spiele im Internet spielen möchte. Jetzt gab es eine Studie unter britischen Kindern und die hat gezeigt, 46% dieser Kids halten diese Online-Alterskontrollen für leicht umgehbar. Und fast jeder fünfte Elternteil hilft den Kids sogar dabei, diese Alterskontrollen zu umgehen. Und das Tollste an der Sache finde ich, es gab einen 12-Jährigen, der hat sich einfach mit einem Augenbrauenschrift so ein Schnurrbart ins Gesicht gemalt. Und dann hat die KI-gestützte Alterserkennung hat ihn dann auf 15 geschätzt. Das ist so sinnlos. Aber in Zukunft wisst ihr, wenn ihr keine 18 seid, Schnurrbart und schon kommt er durch.
2: So kann man wahrscheinlich dann auch im Supermarkt Bier holen.
1: Ja.
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4: Bei einem Bienenstand in Lüdenscheid ist die amerikanische Faulbrut ausgebrochen. Das Veterinäramt des Märkischen Kreises hat einen Sperrbezirk im Radius von 1 Kilometer eingerichtet. Die Krankheit befällt die Brut der Tiere, sodass das Bienenvolk überaltert und schließlich abstirbt. Für Menschen ist sie ungefährlich. In NRW entstehen gleich mehrere neue Musterungszentren für den geplanten Wehrdienst. Das Verteidigungsministerium hat nun Standorte in Bonn, Bielefeld und Dortmund festgelegt. Da sollen künftig Bewerber der Bundeswehr gemustert und beraten werden. Bundesweit plant die Bundeswehr insgesamt 24 solcher Zentren.
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0: Geiselnahme in einer Bank in Sinzig bei Koblenz ist vorbei. Die Polizei hat das Gebäude gestürmt und zwei Geiseln befreit. Sie waren in einem Tresorraum eingeschlossen und sind unverletzt. Unklar ist, ob die Täter Beute gemacht haben und wohin sie wann geflüchtet sind. Public Viewing im Freien während der Fußball-WM wird auch am späteren Abend möglich sein. Der Bundesrat hat einer Ausnahmeregelung beim Lärmschutz zugestimmt. Teilweise beginnen die deutschen Spiele erst um 22 Uhr. Normalerweise gibt es dann aber meist die Nachtruhe. Der Tankrabatt macht sich jetzt an den Zapfsäulen bemerkbar. Die Preise für Benzin und Diesel sind auf rund 2 Euro pro Liter gesunken und damit auf den tiefsten Stand seit 2 Monaten, so der ADAC. Komplett weitergegeben wird die Steuersenkung aber bisher nicht, sagt etwa das IFO-Institut.
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0: Jetzt sorgen wir dafür, dass ihr den richtigen Durchblick bekommt. 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Es gibt eine tolle Instagram-Seite, Putzen mit Kevin. Kevin hat die besten Tipps rund ums Putzen und Aufräumen. Da muss ich direkt fragen, Kevin, wie putzen wir die Fenster richtig?
1: Viele verzweifeln, weil die Fenster nach dem Putzen schmierig und nicht streifenfrei sind. Deswegen empfehle ich nicht, bei direkter Sonnenstrahlung zu putzen. Mhm, auch wenn es verlockend ist, weil der Reiniger durch die Sonne zu schnell trocknet und sich dadurch halt Streifen und Schlieren bilden.
0: Krass, das ist das Problem. So doll denke ich übers Putzen gar nicht nach und deswegen scheitert's. So, wenn ihr jetzt sagt, euch fehlt aber das Profi-Putz-Equipment oder ihr braucht direkt neue Fenster oder Vorhänge, whatever, kein Problem, gönnt euch.
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0: Mega.
1: Um 20 Uhr und es ist, wie ich finde, der beste aller Feierabende. Freitag rein jetzt in dieses Wochenende. Freue mich sehr, dass ihr mit dabei seid. Gleich hören wir den neuen Song von Lady Gaga, außerdem Michael Schulte. Und Felix Jen macht jetzt den Anfang mit immer den besten neuen Hits.

0: So, kleiner Servicebeitrag. Am Sonntag ist Muttertag. Zeit, auch mal was zurückzugeben. Na klar, es gibt Klassiker wie Blumen, Schoki oder eben so ein Festivalbesuch.
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0: Ja, wir schicken euch zu den coolsten Festivals mit den größten Stars in Deutschland und Europa. Sagt uns einfach, wohin ihr wollt und gewinnt zum Beispiel zum Lollapalooza in Berlin. So wie Katharina, die uns heute am Morgen bei Energy Morgen angerufen hat. Die nimmt ihre Mutter mit.
2: Ja, das ist richtig.
3: Oh, das ist ja aber mal toll. Habt ihr so ein gutes Verhältnis?
2: Ja, wir machen alles zusammen.
3: Das ist ja auch den Urlaub gerade?
2: Nee, jetzt bin ich mit zwei Freundinnen.
4: Ah, okay.
3: Du hast ein Leben wirklich. Ich habe noch nie so viel Neid gehabt.
4: Dann geht's mit Mutti zum Lollapalooza. Yes. Herzlichen Glückwunsch.
2: Ja, cool. Dankeschön.
3: Dann genieß jetzt erstmal den Urlaub und wir sehen uns dann auf dem Festival, ja?
2: Mache ich, hoffentlich. Danke.
0: So, das war heute Morgen. Aber das Tolle ist, es geht ja grenzenlos weiter. Fast grenzenlos zumindest. Ihr gewinnt nämlich auch in der Energy App. Sucht euch euer Highlight aus und dann gewinnt ihr wie immer bei Energy am Morgen. Schönes Wochenende. Oh.

Freitagabend hier bei Energy und es ist die beste erste Kinowoche für Meryl Streep und das, obwohl sie so eine Hollywood-Legende ist. Mit Der Teufel trägt Prada 2, das Feuilleton überschlägt sich auch des Lobes. Und natürlich muss man auch erwähnen, dass Lady Gaga ihren Teil dazu beigetragen hat, mit so einem ganz kleinen Auftritt, man sieht sie auch, aber vor allen Dingen hat sie den Titeltrack geschrieben. Runway gemeinsam mit Doechii und er macht den besten neuen Hits.

0: immer die besten neuen Hits hier bei Energy. Gleich Bibi Rexha für euch, außerdem Olivia Rodrigo und Ausdies macht den Anfang.
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0: Ja, weil ich hier natürlich meiner Chronistenpflicht nachkommen will, als, ich sage mal, Mensch, der die Popkultur interessiert. Auch das sei gesagt, die neue Staffel von DSDS ist ja gerade eigentlich erst gefühlt losgegangen und morgen ist sie dann auch schon wieder vorbei. Da ist das Finale und natürlich wird es wie immer richtig wild. Unter anderem DSDS, ich sag fast Legende. Menowin Fröhlich ist mit dabei, der hat ja auch schon gemeint, er ist jetzt viel lockerer als früher.
1: Hab Spaß an der Musik hier auch so, hab Spaß mit meinen Coaches zusammen zu arbeiten. Ich habe so viel hier gelernt. Ich habe in dieser Staffel mehr gelernt als in den letzten 22 Jahren, weil ich mich einfach mal darauf eingelassen habe und gesagt habe, hey, ich habe Bock und es ist einfach nur mega.
0: Ich finde es auch mega. Übrigens, auftreten wird Dauerkandidat Menderes, den finde ich witzig, wirklich witzig. Und toll, toll, toll, Dieter Bohlen, der nochmal einen alten Hit von sich performen will, You're My Heart. You're My Soul. Übrigens, wenn ihr auf Auszeichnungen mit ähnlicher Gewichtung steht, im Herbst zum Beispiel wird der Preis für den schönsten Kürbis in Ludwigsburg verliehen. In Lotte kann man sich als bester Autoscooterfahrer Deutschlands beweisen und in Bayern gibt es einen Award für den besten Hirschschrei. Also da machen Männer den Prumpfschrei eines Hirsches nach. Ich finde, das sollte in einer Reihe genannt werden, wenn wir auch über den DSDS-Auftritt morgen als Finale sprechen. Naja, toll, toll, toll, Menowin, ich halte dir die Daumen. Alles Gute, alles Liebe.

0: Immer die besten neuen Hits. Hört euch hier bei Energy gleich. Shabuzi für euch. Außerdem Jennifer Lopez und Felix Jähn macht den Anfang.
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Shabusi hören wir jetzt hier bei Energy. Toller Künstler, hatte vor 2 Jahren seinen großen Durchbruch. Hatte auch wirklich so das perfekte Timing gehabt, um diese Country-Welle zu reiten, die von, naja, dann in letzter Konsequenz Taylor Swift und eben Beyoncé auch im Mainstream so richtig losgetreten wurde. Born to Die heißt sein neuer Song. Hören wir jetzt immer die besten neuen Hits.

Und es ist mit Abstand, wie ich finde, der schönste aller Feierabende. Freitag, 21 Uhr, rein jetzt in dieses Wochenende. Freue mich sehr, dass ihr mit dabei seid. Gleich Tiffany Iris für euch. Den Anfang macht jetzt Taylor Swift, Opalite und immer die besten neuen Hits.

0: So, jetzt hört genau hin, denn das ist wirklich fantastisch.
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Freitag ist, finde ich, so im Wochentagsranking schon unter den ersten dreien ganz oben. So klar ist es der Einstieg ins Wochenende. Aber für uns Musikliebhaber ist der Freitag natürlich auch toll, weil immer neue Musik rauskommt. Heute zum Beispiel ganz frisch Krista Sarandi, Good Old Days. Die ganze Backstory zu diesem Song gibt's übrigens auch nochmal richtig schön zusammengefasst von meiner lieben Kollegin Carina in ihrem Energy No It's Friday Podcast. Yes, Good Old Days, Krista Sarandi, immer die besten neuen Hits.

0: Michael Schulte an diesem ESC-Wochenende hier bei Energy. Immer die besten neuen Hits gibt's gleich dann mit Chasté und Sombre. Macht den Anfang.
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0: Euer Feierabend hier bei Energy. Ich bin Julian und ich muss jetzt einfach mal sagen, ich bin jetzt 31. So, ich bin alt geworden und trotzdem habe ich aber jeden Tag den Anspruch noch, den neuen heißen Scheiß, wie wir jungen Kids sagen, ausfindig zu machen und mitreden zu können. Und da hilft es natürlich, wenn man ein bisschen Hilfe hat.
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0: Geht ja auch alle so straßenschnell, ne? Ein Trend jagt den nächsten Hype.

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1: Immer die besten neuen Hits hier bei Energy. Gleich Nico Santos für euch, außerdem Mark Forster und Glockenbach macht den Anfang.
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komm, wir singen ein Lied. Es ist spät geworden hier bei Energy. Freitagabend, so spät, dass ich raus bin für heute. Habt jetzt ein großartiges Wochenende. Wir hören uns, wenn ihr wollt, Montag wieder ab 20 Uhr bin ich für euch da. Bis dahin, lasst Energy durchlaufen. Genießt das Wochenende. Ich verabschiede mich jetzt mit Nico Santos, Optimist, und sage ciao. Ich bin raus. Bis morgen.

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2: Yes, yes, yes. Euch ein schönes Wochenende. Dominik Häusel mal hier. In den nächsten 60 Minuten spiele ich die weltweit besten Dance-Hits und brandneuen Sound. Heute mein Future-Hit, die neue Single von Timmy Trumpet, ist heute rausgekommen. Zusammen mit Frank Walter und Sean Martin. All My Life heißt das Ding.
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2: Alle Infos zur Show gibt's auf energy.de und hier ist Timmy Trumpet. Und bitte, oder?

Hier ist Energy Extravadance. Ich bin Dominik Häuselmeier. Wir feiern heute die komplette Nacht durch. Bis um 4 Uhr sind wir am Start mit den weltweit besten DJs. Robin Schulz legt um 1 Uhr für euch auf. Alok um 2 Uhr. Paul van Dyk um 3 Uhr. Das komplette Line-Up gibt's online auf energy.de. Und der morgige Samstag mit David Puentes. Alle Farben, You Not Us, sieht auch unfassbar aus. Klickt euch rein, energy.de.

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1: Robin Schulz habt ihr eben gehört. Sein Single Embers. Robin Schulz heute Nacht übrigens auch noch am Start. Eine komplette Stunde. Um 1 Uhr legt er für euch auf. Robin Schulz heute Nacht bei Energy. Alle Infos auf energy.de. Hier ist Ed Sheeran und Asif Sam im DOD-Remix.

0: aktuelle Single von You Not Us und Dennis Lloyd, Diamonds. Hier ist Energy Extravadance, ich spiele euch die weltweit besten Dance-Hits. Und neue Musik gibt's auch, die neue Single von Calvin Harris ist heute rausgekommen. Spiele ich euch gleich nachher noch, hier in Energy Extravadance.
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2: Hier sind Helmo und Roman von Bassmassage. Schön, dass ihr mit dabei seid.
3: Einen wunderschönen guten Abend.

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